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1: Auch wenn die erste Künstlerin in dieser Stunde noch unschlüssig ist, freue ich mich, dass Sie sich für den Schlagerboulevard in dieser Stunde entschieden haben. Ausgabe 480, in die wir jetzt zusammen starten. Herzlich willkommen Ihnen und herzlich willkommen Bianca.
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Das Alter ist nur eine Zahl und das Leben sollte so jederzeit in vollen Zügen genossen werden. Frank Lucas will uns mit seinem Song daran erinnern, dass wir, egal wie viele Jahre vergehen, die gleichen Menschen bleiben, nur älter. Manchmal schreibt das Leben Geschichten, die keine zusätzliche Dramaturgie benötigen. Geschichten über Familie, Vertrauen und den Moment, in dem eine Generation für die andere einsteht. Die Geschichte von Alexander und Norbert Rier ist eine solche. Seit Jahrzehnten ist Norbert Rier die unverwechselbare Stimme der Kasselroter Spatzen. Millionen Menschen verbinden mit ihm die großen Erfolge der Südtiroler Musiklegenden. Doch abseits der Bühne hat sie in den vergangenen Jahren einen besonderen Generationenwechsel vollzogen. Alexander Rier ist längst nicht mehr nur der Sohn des bekannten Sängers. Er hat letztes Jahr seinen Beruf als Maler beendet und den elterlichen Bauernhof vollständig übernommen und trägt heute die Hauptverantwortung für den Betrieb. Aus dem Vater, der einst den Weg vorgab, ist ein Ratgeber geworden. Aus dem Sohn, der lernte, ist ein Mann geworden, der Verantwortung übernimmt. Bei Norbert Rier war vor 10 Jahren eine Herzklappen-OP erforderlich. Schon damals wusste er, dass diese irgendwann ersetzt werden müsste. Letztes Jahr bekam er im Sommer einen leichten Schlaganfall, glücklicherweise ohne bleibende Schäden. Jedoch wurde dadurch klar, dass jetzt ein erneuter Herzklappeneingriff erforderlich ist. Er plante den Eingriff für den Herbst nach dem traditionellen Kasselroter Spatzenfest Mitte Oktober, zu dem jedes Jahr zehntausende Fans aus ganz Europa nach Südtirol reisen. Beim Konzert am Samstagmittag bemerkte Norbert Rier, dass seine Stimme nicht mehr mitmachte. Er konnte nicht mehr wie gewohnt weitersingen. Das Konzert stand kurz davor, abgebrochen werden zu müssen. Sein Sohn Alexander war zu diesem Zeitpunkt mit dem Auto unterwegs nach Hause. Er hatte seinen Auftritt bereits am Vorabend. Nach diesem Anruf seines Vaters kehrte er um und fuhr zurück zum Spatzenfest. Ja, er kannte die Lieder der Kasselroter Spatzen natürlich seit seiner Kindheit. Er war mit dieser Musik aufgewachsen. Doch das komplette Repertoire seines Vaters hatte er nicht als Frontsänger vorbereitet und konnte es auch nicht einfach auswendig abrufen. Trotzdem stellte er sich diese Aufgabe. Er gab alles, um seinem Vater und den vielen angereisten Fans den Konzertnachmittag zu retten. Es war ein Moment voller Mut, Verbundenheit und Verantwortung. Alexander rettete das Konzert. Das Konzert am Abend dann, das teilten sie sich. Ungeprobt, ohne zu wissen, ob dieses außergewöhnliche Zusammenspiel funktionieren würde, betraten sie abwechselnd die Bühne. Im Finale sangen sie dann die Lieder gemeinsam und sie meisterten die Situation. Vor einem ausverkauften Zelt mit 13.000 Besuchern entstand ein außergewöhnlicher Moment. Das Publikum spürte, was dort passierte. Es ging nicht nur um Musik, es ging um Familie. Nach dem Spatzenfest folgte die zweite Herzklappenoperation von Norbert Rier. Der Eingriff war erfolgreich, doch danach musste sich der Sänger zunächst erholen. Auch in dieser Zeit sprang Alexander ein. Während der folgenden Weihnachtstournee der Kasselroter Spatzen übernahm er erneut die Rolle seines Vaters als Frontsänger. Wieder empfingen ihn die Fans mit großer Herzlichkeit. Sie sahen in ihm nicht nur einen Vertreter, sie sahen einen Sohn, der für seinen Vater da war. Inzwischen ist Norbert Rier wieder fit und tritt mit den Kasselroter Spatzen auf. Über diese besondere Verbindung zwischen Vater und Sohn entstand der folgende Song, mit dem Alexander Rier den Staffelstab wieder an seinen Vater übergab. Von Mann zu Mann. Ich habe es gerne getan.

Ja, es hat einen Riesenspaß gemacht, hier auf der Bühne zu stehen und deine Lieder zu singen. Aber jetzt bist du wieder dran. Dein Publikum,

Wann werden wir uns wiedersehen? Alter schützt vor Liebe nicht. Worte eben von Marianne Rosenberg. Ein außergewöhnlicher Song ist auch der folgende. Auf ganz andere Weise. Geschrieben von einem Songwriter, der vor 5 Jahren beim Deutschen Rock- und Poppreis mehrere Auszeichnungen erhielt. Zum Beispiel als bester Rocksänger 2021 in der Jurybewertung 2. In seiner Musik, da stehen Themen wie Menschlichkeit, Lebensfreude, Liebe, Hoffnung und gesellschaftliche Verantwortung im Mittelpunkt. Für sein Ziel, mit eingängigen Melodien eine positive, menschliche Botschaft zu verbinden, setzt er inzwischen auch auf KI-gestützte Technologien als kreatives Produktionswerkzeug. So wird zum Beispiel seine Live-Stimme für den Song digital bearbeitet. Wie das klingt, können wir uns jetzt zusammen anhören. Seine Frage: Hört ihr noch den Ruf der Menschen? Hier ist Ralf Arno Edmund Schulte. Warum lernen?

Tina York eben über zwei junge Menschen, die die Liebe fanden. Und das Ganze vor genau 50 Jahren. 1976 erschien dieser Titel von ihr. 50 Jahre später, da scheint manches komplizierter zu sein. Wenn die Liebe nicht nur verbindet, sondern auch alles auf die Probe stellt und man sich die Frage stellt, wann überschreitet man den entscheidenden Punkt? Und wenn man in diesem Fall gleich zwei Männer sind, nämlich Jordan Hansen und Gerrit Harris.

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1: 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Die Traude Gottschalk hat uns geschrieben und möchte ihrem Mann in den Himmel einen lieben Gruß senden mit Andrea Berg und diese Träne.

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0: Ein Titel, der ganz hörbar noch aus einem früheren Jahrzehnt stammt. Denn wer kennt heute noch die Ziffern einer Rufnummer? Die Band Sommerwind eben aus dem Jahre 1995. Ja, und auch wenn das Taxi nach Paris von Felix Deluxe schon 1984, also gut ein Jahrzehnt vorher fuhr, so ist dieser Klassiker noch heute bei uns Älteren präsent und die Jüngeren, ja, für die klingt's einfach neu. So wie jetzt nämlich hier in der neuen Version mit Julia Lindholm, darüber einfach mal auszubrechen, loszulassen und für einen Moment den Mut zu finden, dem eigenen Herzen zu folgen.
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1: 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Auf dem Musikplan steht jetzt der aktuelle Titel des Duos Playa Rouge. Und darin geht es um den schönen Moment, wenn man glücklich sagen kann, du bist mein Herzensmensch, genau wie du bist. Gewünscht von der Margot Schneider aus Dortmund und sie grüßt damit die Angelika und den Hans Braun aus Günteroth. Und die Angelika Schneider aus Datteln grüßt damit recht herzlich die Christine aus Mönchengladbach.

zurück. Es gibt Zeiten, wo vieles nicht gut läuft. Statt sich zu grämen, rät Jens Bokisch den Blick nach vorne und sagt, Schritt für Schritt ins neue Glück zu gehen. In der Nacht auf den 28. August ist in Köln Thomas Wojtkiewicz im Alter von 83 Jahren verstorben. Er hat in vielen Bereichen große Spuren hinterlassen. Anfangs arbeitete er beim WDR, wurde dort von Alfred Biolek gefördert und wurde Co-Autor von Rudi Carrells großer Samstagabendshow am laufenden Band. Jede Sendung stand damals unter einem Motto und für eine Sommersendung, da brauchte Rudi Carrell noch einen Song. Wojtkiewicz schrieb diesen deutschen Text zu City of New Orleans in einer Nacht und ja, bereits wenige Tage später sang Carrell das Lied in Am laufenden Band und Wann wird's mal wieder richtig Sommer wurde zu einem der bekanntesten deutschen Sommersongs und ist bis heute eng verbunden mit Rudi Carrell. Wojtkiewicz arbeitete auch für die WDR-Sendung Plattenküche und Frank Elstner holte ihn dann zu Wetten, dass für, dass er dann 11 Jahre lang als Autor, Wettentester und redaktioneller Berater tätig war. Er schrieb auch für viele weitere Künstler Songtexte,

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Wir lieben. Welch schöner Text von Thomas Wojtkiewicz. Zum Ende dieser Stunde jetzt noch ein Brüderpaar aus den Niederlanden, die aus zwei völlig unterschiedlichen musikalischen Welten kommen. Bram ist international mit einer Metalband aktiv, sein Bruder Remco als Komponist für akustische Musik und Filmmusik. In ihrem aktuellen Titel verbinden sie die unterschiedlichen musikalischen Einflüsse zu einem gemeinsamen, positiven Klang und laden ein zu einem Tänzchen. Ja, und anschließend kommt bei Christian Anders noch Besuch vorbei und ich kann schon so viel verraten. Es ist Damenbesuch und sie heißt Janine. Damit geht unser heutiger Schlagerboulevard zu Ende, die Ausgabe 480. Nächste Ausgabe, nächste Woche, gleiche Welle, gleiche Stelle. Für Sie alles Liebe, alles Gute und bis nächste Woche hier im Schlagerboulevard. Ihr Andreas von Jutta Zenker. Tschüss!

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1: Und damit starten wir eine neue Folge von Tauschers Plattenkiste, der Kultserie auf dieser Welle. Schön, dass

Diesmal geht es um eine Zeit, die kommt einmal im Jahr. Manche stimmt sie melancholisch, andere freuen sich darauf. Gibt es im übertragenen Sinne auch bei uns Menschen. Im Leben, nämlich den Herbst. Also jetzt viel Spaß mit dem ersten Teil der Herbstlieder aus meinem Archiv.

Kurze Pause fürs Orchester. Maria Hellwig und Heinz Schenk. Auch der Herbst hat noch viele schöne Tage. Ein Lied, das nicht nur auf die Jahreszeit gemünzt war. Natürlich, auch der Herbst hat viele schöne, oft sonnig-warme Tage. Und wie das Leben auch, wer am Herbst des Lebens ist, der denkt ja noch lange nicht an den kalten Winter. Nein, der fühlt sich fast so wie im zweiten Frühling. Und deswegen soll es in diesen Liedern nicht nur um Melancholie gehen. Ja, wird es auch sein. Und ich habe da einiges gefunden, aber dosiert, damit Sie hier nicht noch den Blues bekommen, den Herbstblues. Deswegen begrüßen wir ihn ganz fröhlich, den Herbst.

schönes Kinderlied. André Wolf, der Herbst ist da. Er ist gekommen aus dem englischen Wort harvest, also pflücken. Das heißt, ursprünglich bedeutete das Wort Herbst Erntezeit. Diese landwirtschaftliche Bedeutung blieb im Englischen erhalten, während sie sich im Deutschen zur allgemeinen Bezeichnung der Jahreszeit verschob. Eine Jahreszeit, in der scheinbar auch Ullknudeln ganz sentimental werden können. Sie können ja, meine Damen und Herren, mal raten. Raten Sie mal, wer hier so schön jammert.

Wer lacht denn da so? Das waren kaum zu glauben, das waren Insta-Borg und Co. Wenn der Herbst kommt, dann wird auch Tauschers Plattenkiste, die Kultserie auf dieser Welle, ganz farbig, ganz sentimental.

0: Hey Werner, Herbstzeit los. Übrigens, Herbst ist nicht gleich Herbst. Es hängt davon ab, ob wir auf der Nord- oder auf der Südhalbkugel sind. Dementsprechend wird unterschieden zwischen dem Südherbst und dem Nordherbst. Wegen des wandernden Zenitstandes der Sonne zwischen diesem südlichen und dem nördlichen Wendekreis wiederholt sich der Herbst in jeder Hemisphäre in einem jährlichen Turnus. Es ist daher auch möglich, klingt schon sehr astronomisch und fabelhaft, dass aus einem Südherbst ein Nordfrühling folgt oder umgekehrt. Beim Wetter ohnehin. Also da kann der Herbst ein Sommer sein oder ein Winter und der Winter ein kühler Sommer. Alles durcheinander.
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Ja, nur als Salamander hält man dieses Wetter aus. Kein Lied des Schuhgeschäftes, nein, es waren die Mimosen im Jahr 1995. Spielt heute leider keiner mehr, wirklich keiner mehr. Nur wir hier, wir trauen uns das. Und ein Reim, der darf auch noch sein. Kaum ist die heiße Zeit gegangen und die Nebelschwaden steigen auf, hat uns der kühle Herbst gefangen mit buntem Blätterreigen zuhauf. Wie schön ist jetzt zu gehen durch bunten Blätterwald. Und manchmal bleibt man stehen, auch wenn es schon ein bisschen kalt. Doch noch wärmt uns die Sonne mit manchem lichten Strahl. Der Tag ist pure Wonne. Ach, wär's nicht nur einmal. So freuen wir uns am Leben, bei Nebel und bei Licht. Was uns die Welt kann geben, bis das die Nacht anbricht.

Das könnte ein Herbstlied sein. Passt ja so schön. Chopin, ja? Ist es aber nicht. Ist ein Frühlingswalzer. Denn nach jedem Herbst kommt irgendwann ein schöner Frühling. Nicht bei uns hier, nein. Da geht der Herbst in die Verlängerung. Wir sind musikalisch weiter in einer Zeit von 3 Monaten. Exakt 3 Monate. Eine Zeit, die uns vom Warmen ins Kalte bringt. Manchmal ganz sanft, manchmal auch abrupt. Dunkler wird es in dieser Zeit und gleichzeitig auch irgendwie gemütlicher. Im Herbst. Herbstlieder aus meinem Archiv.

0: froher Malersmann hat die Bäume wieder bunt angemalt. Die Affen sind längst auf den Bäumen, wenn der Wald gefegt wird. Sie haben diese Anspielung erkannt. Das waren Monika Hauff und Klaus-Dieter Henkler. Der Herbst steht auf der Leiter. Ein Herbstlied aus der DDR, als sie noch nicht im Herbst war. Wieder so ein kleines Wortspiel. Ich möchte ja immer wieder auch hier musikalische Überraschungen schaffen und damit gleich auch Vorurteile abschaffen. Deswegen können Sie durchaus mal überlegen und auch gern daneben liegen bei der Frage, wer hier singt, anders als es bei ihr sonst klingt.
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0: bei ihr ist ja noch ganz, ganz weit der Winter. Und eigentlich ist sie noch nicht mal im Herbst angekommen. Sie, die man zum deutschen Schlagergold zählen kann, die viele Hits von Dieter Bohlen auch im Deutschen sang. Sie war es, Mary Rose, es wird Herbst in mir. Der Herbst ist ja so eine romantische Zeit, jedenfalls in Erzählungen, in Gemälden. In unserem Alltag kann der Herbst auch ziemlich unangenehm sein. Eine köstliche Satire auf die Herbstromanzen, jetzt von Ulrich Roski am Klavier, live.
1: Vorspiel von Fritz Schopin. Da bist du nun wieder, du Maler, du Herbst, der du Wald und Flur so malerisch färbst. Du machst dich zum Narren bei Menschen und Tieren, weil du glaubst, du musst dauernd den Wald renovieren. Durch Felder und Wiesen, da sieht man dich hasten, mit Bürsten und Besen und Pinseln und Quasten. Und pflegt meine Liebe in lauschigen Büschen, funkst du immer mit deinem Pinsel dazwischen. Das Baden im Freien kann niemand mehr reizen, in dumpfer Verzweiflung beginnt man zu heizen. Beim ersten Versuch wird's im Zimmer gleich duster, der Ofen ist völlig verstopft und jetzt ruste. Am Morgen schläft man in himmlischen Frieden, denn die Vögel verziehen sich zum Glück in den Süden. Kranich und Möwe, Amsel und Spatz, na endlich wird auf dem Balkon wieder Platz. Manch Muttchen pilgert in Nebel und Regen, zum Friedhof die Gräber der Lieben zu pflegen. Hantiert behende mit Harken und Kannen und bedeckt den Toten mit Bergen von Tannen. Damit er den Winter schön warm übersteht. Dazu ist es jetzt vielleicht etwas zu spät. Man sieht Autofahrer den Hammer ergreifen und sie schlagen geduldig die Spikes in den Reifen. Und nachher sagt die Gattin, als wenn es ein Witz ist, du, da unten im Gummi, da steckt ja was Spitzes. Und der Herbst streicht Pinseln durch die Natur, streicht doch lieber bei mir zu Hause den Flur. O Herbst, der in nächtlichen Stürmen du tobst, du bringst Äpfel und anderes billiges Obst. Du bringst den Nebel, du bringst auch den Niesel und der feine Mann tankt wieder Heizöl statt Diesel. Du bringst das Rheuma, denn überall zieht es und so bringst du uns auch eine satte Bronchitis. Mit dem letzten Husten rufe ich dir zu, goldener Herbst, ein schöner Pinsel bist du.
0: Reichlich Applaus für Ulrich Roski, Goldener Herbst. Das war eine Live-Aufnahme. Ich habe noch ein altes Band zu Hause, eine schöne Studioaufnahme, sogar noch schöner finde ich, aber leider zu verrauscht, um sie hier aufzulegen. Hier in Tauschers Plattenkiste, der Kultserie auf dieser Welle.

diese Stimme haben Sie vielleicht schon eher erkannt, gerade auch wenn er hochging mit seiner Stimme. Heinche, genauer gesagt Heinche Simons, wenn im Herbst die Blätter fallen. Das war also ein Herbstgruß aus Holland. Der Herbst ist überall schön in Europa, aber ich glaube besonders melancholisch, malerisch in Osteuropa. Ich denke da an diese großen, weiten Birkenwälder in Russland, an die Seen in Karelien, in der Herbststimmung. Ganz so weit geht's jetzt nicht, aber nach Polen. Ich habe ganz selten polnische Musik hier drin in der Kiste, aber diese Nummer, die ist so melodiös, so gefühlvoll, will ich ihr nicht vorenthalten. Ein Lied über die Jesienia Licia, also über die Herbstblätter.

Jesenia Lice, das war Slava Przybylska aus Polen mit den Herbstblättern. Von Polen geht es gleich nach Süden. Über Tschechien, die Slowakei erreichen wir das Egerland. Aber davor noch Zeit für, ja, sehr traurige Herbstgedanken von Rainer Maria Rilke. Traurig, aber doch wahr. Die Blätter fallen, fallen wie von weit, als welkten in den Himmeln ferne Gärten. Sie fallen mit verneinender Gebärde. Und in den Nächten fällt die schwere Erde aus allen Sternen in die Einsamkeit. Wir alle fallen, diese Hand da fällt, und sieh dir andere an, es ist in allen, und doch ist einer, welcher dieses Fallen unendlich sanft in seinen

Ernst Mosch und seine Original-Egerländer mit dem Walzer Frühling und Herbst, weil ja eben nach dem Herbst nicht nur der Winter kommt, sondern später auch der Frühling. Aber der Herbst ist lang, bei uns noch nicht abgehandelt. Die Nebelschwaden, sie bleiben.

Wir sind weiter in einer Zeit, in der man seltener kurze Hosen und T-Shirts trägt, in der sich die Bäume allmählich von ihrem grünen Kleid befreien und eine Zeit, in der Husten und Schnupfen öfter anklopfen. Im Herbst, Herbstlieder aus meinem Archiv.

Bunter Herbst, ich finde dich toll. Das waren ein paar Musikschüler von Ludger Edelkötter, die uns vorstimmten auf die Zeit, die in der Musik recht getragen präsentiert wird, um der Herbststimmung gerecht zu werden. Und bevor Sie fragen, warum spielt er denn nicht mal Bunzen schon die Blätter? Ein klassisches Herbstlied. Sehr schön, aber der Herbst kommt da im Refrain gar nicht vor. Und so gibt es viele weitere Beispiele dafür, also die ich gerne spielen würde, aber die an dieser Stelle hier nicht reinpassen. An anderer Stelle sehr, sehr gerne. Aber ich will eine Ausnahme machen, und zwar ein Herbstlied. Das heißt auch so Herbstlied, und es sagt sehr viel aus über einen sehr politischen Herbst, einen Wendeherbst. Der Herbst, der eigentlich ein Frühling wurde. Der Herbst 1989, in der sich die DDR um 180 Grad drehte. War das nicht eine herrliche Zeit?

Herbstlied von Engerling, eine Blues-Rock-Formation aus der DDR. Und in diesem Lied, da beschrieben sie so viel, was in der Wende, naja, nicht so optimal lief oder zumindest kritisch hinterfragt werden kann. Das alles mit Metaphern. Aufgelöst der Turnverein, als Beispiel eben für das Ende der kollektiven Freizeitgestaltung. Nur ein Beispiel, und ab jetzt wird es, wie angekündigt, leiser, sentimentaler.

Bertelmann. Hier mal nicht als der lachende Vagabund, sondern nachdenklich über den Herbst des Lebens, den er damals offenbar bereits angetreten hatte. Wir hier sind im ewigen Frühling, werden immer wieder neu geboren mit jeder einzelnen Folge. Tauschers Plattenkiste, die Kultserie auf dieser Welle. Wo?

0: sehr schön. Eine Komposition von James Last, sang Renate Kern vom Herbstwind. Für mich ist der Herbst zu Beginn noch okay, ja, aber je später er wird, umso mehr drückt es aufs Gemüt. Vorbei ist die Zeit, in der man in kurzer Hose zum See radelte und die Sonnenstrahlen genießen konnte. Zu lang der Blick auf das graue halbe Jahr und die Aussicht, dass es vor Ostern ganz sicher keinen richtigen Frühling geben wird.
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sehr junger Udo Jürgens, Autumn Leaves. Wenn der Herbst dann in den Winter übergeht, na, dann wird's so richtig ungemütlich draußen. Also freuen wir uns auf die schönen Tage im Herbst. Oh.

Das Hellberg-Duo, auch der Herbst hat seine schönen Tage, klingt ähnlich dem Herbstlied von Heinz Schenk und Maria Helwig. Herbstgedichte sind ja oft auch sehr, sehr melancholisch. Deswegen habe ich jetzt mal einen Spitzbuben herausgekramt, und zwar eines von Wilhelm Busch. Der schöne Sommer ging von hinnen, der Herbst, der Reiche, zog ins Land. Nun weben all die guten Spinnen so manches feine Festgewand. Sie weben zu des Tagesfeier mit kunstgeübtem Hinterbein ganz allerliebster Elfenschleier aus Schmuck für Wiese, Flur und Hain. Ja, tausend Silberfäden geben dem Winde sie zum leichten Spiel. Die ziehen sanft dahin und schweben ans unbewusst bestimmte Ziel. Sie ziehen in das Wunderländchen, wo Liebe scheu im Anbeginn, und leis verknüpft ein zartes Bändchen den Schäfer mit der Schäferin. Jetzt aus dem Nachkriegsösterreich. Eine Erinnerung an den Sender Rot-Weiß-Rot, von den US-Amerikanern in ihrer Besatzungszone ab Juni 1945 installiert. Aus Salzburg sendete dieses Programm, und wenn Sie so wollen, war es der Rias Österreichs. Und wie der Rias, er musste aufgehen oder eingehen oder untergehen, letztlich hier im ORF. Und auch wie der Rias, es gab schöne Klangkörper. In dem Fall das Rot-Weiß-Rot-Tanzorchester spielt uns hier noch die Herbstserenade.

0: aus dem Jahr 1954 die Herbstserenate, das Orchester Rot-Weiß-Rot. Hier leuchtet die rote Lampe, das ist gut, und gleichzeitig auch die rote Studiouhr, nicht ganz so gut, denn es ist das Zeichen erbarmungslos, es ist Pause zu machen. Bis zum nächsten Mal, also gleiche Stelle, gleiche Welle, auf alle Fälle denn. Ciao, sagt der Alex, und wie immer, auf Wiedersehen.
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0: So, ich mache damit den Deckel dieser Plattenkiste ganz langsam wieder zu. Eine Stunde lang musikalische Nostalgie geht langsam zu Ende. Alexander Tauscher ist mein Name. Ich hoffe, es hat Ihnen gefallen, meine Damen und Herren. Wenn ja, dann sind Sie beim nächsten Mal auf jeden Fall mit dabei. Wenn nicht, dann erst recht. Und dann merken Sie beim nächsten Mal, wie toll diese Show hier ist. Bis zum nächsten Mal. Auf Weiterhören.

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1: Jawohl, und mein erster Titel für heute ist einer von Frank Ifield, So leicht lädt man das Jodeln, 1963. Frank Ifield ist ein englischsprachiger Sänger, der in der Genres Country und Popmusik hauptsächlich in Australien und Großbritannien in den 50er und 60er Jahren erfolgreich war. Seine Eltern schenkten ihm zum 11. Geburtstag eine Ukulele und als 12-Jähriger bekam er vom Großvater eine Gitarre als Weihnachtsgeschenk. Ifield entdeckte seine Liebe zur Country-Musik und schon mit 13 Jahren trat er mit Country-Songs in der Amateurshow einer australischen Radiostation auf. Durch Auftritte in Fernsehshows wurde sein Name bekannt. Sein Erfolg war vor allem in Großbritannien. Mit der Jodelsong I Remember You, der millionenfach verkauft wurde, schaffte er zugleich den internationalen Durchbruch. Die B-Seite in Deutschland war So leicht lädt man das Jodeln, eine Coverversion seiner Songs She taught me how to jodel. Er hat von 1955 bis 1968 mehr als 30 Singles veröffentlicht. Hören Sie jetzt Frank Ifield, She taught me how to jodel, So leicht lädt man das Jodeln.

mein zweiter Titel, Stambos 1979, The Wizstars, A Brand New Day. A Brand New Day ist ein Lied aus dem 1975 Broadway-Musical The Wiz, geschrieben von dem amerikanischen Rhythm and Blues-Sänger und Songwriter Luther Vandross. In dem Stück wird das Lied gesungen, um zu feiern, dass Dorothy Evelyn die tyrannische böse Hexe des Westens getötet hat. Es erschien später in 1978 auch in einer Filmversion, wobei das Lied gesungen wurde von Diana Ross, Michael Jackson, Nipsey Russell und Ted Ross alias The Wizstars. Diese Version hören Sie jetzt.

Und jetzt eine schöne Ballade von Willie Nelson und Julio Iglesias aus 1984, To All the Girls I've Loved Before. Dies ist ein Song von Hal David und Albert Hammond, ursprünglich aufgenommen in 1975 von Albert Hammond auf seinem Album 99 Miles from L.A. Es ist aber berühmt geworden durch eine Aufnahme von Julio Iglesias und Willie Nelson in 1984. Ein Durchbruch von Iglesias auf dem englischen Markt, das Lied erreicht dann Platz 5 in der Billboard Hot 100 und Platz 1 in Kanada. To All the Girls I've Loved Before ging auf Platz 1 der Country Charts und war einer der zwei Einträge auf der Country Chart für Julio Iglesias und Willie Nelson als Duo. Das zweite war Spanish Eyes. Es war Iglesias größter Hit in den Vereinigten Staaten und Kanada und Nelsons größter europäischer Hit. Die Platte erschien auch in Australien, Neuseeland und Südafrika und kam dort auch hoch in den Charts.

Zeit für Franz Gall und BB Rücken 1968. In 1965 wurde das blonde Teenager-Star von Luxemburg für den Eurovision Song Contest in Neapel mit dem Lied Poupée de Sire, Poupée de Sang, geschrieben von Serge Gainsbourg, geschickt. Gall gewann und sofort wurde sie international bekannt. In den folgenden Jahren hatte sie noch weitere Erfolge mit Les Suzettes und BB Rücken. Die Songs, die sie danach aufzeichnete, waren von minderwertiger Qualität und es ging bergabwärts.

Und jetzt ein Titel von The Floaters aus 1977, Float On. The Floaters war eine US-amerikanische Soul-Gesangsgruppe aus Detroit. Die Gruppe gründete sich 1976. Ihr erster Single Float On war sogleich der einzige Hit der Gruppe. Float On wurde zu einem der größten Singles des Jahres und verbrachte 6 Wochen auf Platz 1 in den US Hot Soul Single Charts. Es schaffte auch Platz 1 in den UK Charts und Nummer 5 in den irischen Charts. Es wurde also ein One-Hit-Wonder. Es erschienen auch noch 4 Alben, jedoch mit wenig kommerziellen Erfolg. Die Band trennt sich dann 1982.

Wayne Waite ist an der Reihe und sein Titel Lady aus 1983. Wayne Waite ist ein Roots-Reggae-Sänger. Seine Karriere begann Mitte der 70er Jahre mit der Zusammenarbeit mit Yebby Yu. Sein Debütalbum Black is Our Color erschien 1976 und war sofort ein Erfolg in Jamaika. Danach folgten weitere Hits mit Coverversionen von Happy Go Lucky Girl und On the Beach. Es folgten weitere erfolgreiche Alben. Später wanderte er in die Niederlande und unterzeichnete einen Vertrag mit Epic Records. Er erzielte 1992 noch ein Treffer mit Love You Too Much.

Smile, A Little Smile for Me aus 1969 von The Flying Machine. Die Gruppe bestand ausschließlich aus Studio-Musikern. Mit dem Song Smile, A Little Smile for Me haben sie im Jahr 1969 ihren einzigen Erfolg in den US-Charts und erreichten Platz 5. Der Follow-up-Single, eine Coverversion von Baby Make It Soon, erstmals aufgenommen von Marmalade, erreicht im Folgejahr den US-Billboard Hot 100. Nach ihrem letzten Single, Yes, I Understand, wurde die Flying Machine aufgelöst.

Und meine nächste Gäste sind die Windows. How do we do? Deutsche Version. Die Windows, auch The Windows oder Windows, nannten sich ein deutsch-englisches Popduo, das 1972 mit dem Lied How Do You Do Platz 1 der deutschen Hitparade belegte. Anfang 1972 hatte das holländische Duo Mouth & McNeil einen großen Erfolg mit dem Lied How Do You Do, dessen englische Fassung es in Deutschland auf Platz 5 brachte. Für eine Coverversion formierte man dann das Duo Die Windows, besteht aus Jeanette McKinley und Peter Petrell, der eigentlich eher aus dem Bereich Jazz kam, aber mit seiner rauchen Stimme Mouth bzw. Willem Duin sehr ähnelte. Die deutsche Fassung kam im Februar 1972 in die deutsche Hitparade und erreichte Platz 1 für 8 Wochen.

1988. Boy meets Girl und den Titel Waiting for a Star to Fall. Boy meets Girl ist ein US-amerikanisches Pop-Duo, bestehend aus George Merrill, Keyboards und Vocals, und Shannon Rubicam, Vocals. Neben den musikalischen Arbeiten für ihr eigenes Duo komponierten Merrill und Rubicam auch Songs für verschiedene andere Künstler, darunter für Whitney Houston die Hits I Wanna Dance With Somebody und How Will I Know. Waiting for a Star to Fall wurde am 30. November 1988 als Single veröffentlicht. Es erreichte im Januar 1989 Platz 9 der UK Top 40 und in den USA war der Erfolg noch größer. Die Single erreichte dort Platz 5 der Billboard Hot 100. Das Lied wurde ursprünglich für Whitney Houston geschrieben und komponiert, aber Houston war der Meinung, das Lied sei nicht für sie geeignet. Dann sollte das Lied Belinda Carlisle einsingen, welche ein Demo des Liedes aufnahm für ihr Album Heaven on Earth. Die Demoaufnahme blieb unveröffentlicht. Erst ein Jahr später wurde sie im Internet veröffentlicht.

0: Und weiter geht's mit Carla Thomas. B-A-B-Y, Baby, 1966. Carla Vernita Thomas ist eine US-amerikanische Soul-Sängerin. Sie gilt als die Queen of Memphis Soul, Königin des Memphis Souls, auch Southern Soul genannt. Im Alter von 17 Jahren nahm sie das Duett Because I Love You mit ihrem Vater Rufus Thomas auf, das im Süden der USA ein Hit wurde. 1961 erreichte ihr Song Gee Whiz, Look in His Eyes die Top 10 der Hitparade und war damit die erste Platte des Memphis Souls, die USA weltweit Erfolg hatte. In den folgenden 10 Jahren fanden 22 ihrer Singles den Weg in die nationale Hitparade. Besonders erfolgreich waren ihre Duette mit dem Soul-Sänger Otis Redding, darunter die Hits Tramp und Knock on Wood.
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Und wir gehen wieder nach 1970. Vanity Fair, Hitching a Ride. Vanity Fair war eine UK-Pop-Rock-Gruppe, gegründet 1966. Hitching a Ride wurde als Single Anfang 1970 ausgestellt. Es erreichte Platz 16 in den UK-Charts im Februar 1970, war aber ein größerer Hit in den Vereinigten Staaten. Im Frühjahr 1970 Platz 5 in den Billboard Hot 100. Das Lied ist über einen jungen Mann, der versucht, bei Anhalter zu fahren, da er kein Geld hat. Alleine in den USA verkaufte er 1 Million Kopien.

Tracy Chapman, Fasca 1988. Tracy Chapman ist eine US-amerikanische Sängerin und Songschreiberin. Schon als Kind lernte Chapman Gitarre und Klavier spielen und schrieb erste Songs. Während ihrer Studentenzeit nahm sie ihre ersten Demos auf. Einer ihrer Studienkollegen hatte Kontakte zur Plattenindustrie und so erhielt sie 1987 einen Plattenvertrag bei Elektra Records. Chapman wurde bekannt durch ihren Auftritt beim Nelson Mandela 70th Birthday Tribute Concert am 11. Juni 1988 im Wembley Stadion in London. Da Stevie Wonder wegen eines abhandenkommenden Computerprogramms seinen Auftritt abbrechen musste, ging sie spontan ein zweites Mal auf die Bühne und trug als pausenfüllendes Solo mit akustischer Gitarre einige Lieder aus ihrem Debütalbum vor, mit dem sie dann den kommerziellen Durchbruch schaffte.

Und meine nächste Gäste sind die Buffalo Springfield und den Titel For What It's Worth 1967. Buffalo Springfield ist eine westamerikanische Folk- bzw. Country-Rockband aus Los Angeles, die zwischen 1966 und 1968 drei Alben veröffentlichte. Neil Young und Stephen Stills hatten sich bereits 1963 kennengelernt, als jeder mit einer eigenen Gruppe in Ontario unterwegs war. Im Frühjahr 1966 formierte sich dann die Band in Los Angeles. Zunächst wurden alle Titel von Stills und Young geschrieben. Die erste Single, For What It's Worth, geschrieben von Stephen Stills, wurde der einzige Hit der Band und erreichte Platz 7 der US-Charts. Das erste Album Buffalo Springfield hingegen blieb wenig erfolgreich. Mit neuem Management arbeitete die Band am zweiten Album Buffalo Springfield Again. Das Album wurde noch ein respektabler Erfolg.

Mijn laatste titel is voor de Boomtown Rats. I Don't Like Mondays 1979. De Boomtown Rats zit een Ierse New Wave band met een leadsänger Bob Geldof. Gegründet wurde sie in 1975. Der Name entlehnt sich der Bezeichnung für die Arbeit in Ölfeldern. Es war der größte Erfolg für die Boomtown Rats. Im Juli 1979 wurde das Stück eine Nummer 1 Hit in Großbritannien, erreichte Platz 6 in Deutschland und Platz 73 in den USA. Das war's dann wieder für diese Woche, liebe Zuhörer. Bis zum nächsten Mal. Tschüss, auf Wiedersehen, wie immer natürlich.

0: Das ist die Radioreise, die neue Horizonte öffnet und damit Reiselust wecken soll. Im Studio Alexander Tauscher. Herzlich willkommen hier bei uns in dieser Show. Unser Ziel ist heute ein sehr bekannter See vor den Toren von München. Die am Nordende des Gewässers herausfließende Würm gab ihm einst seinen ursprünglichen Namen Würmsee. Erst in den 1960er Jahren wurde er mit dem Namen bekannt, mit dem er heute weit über seine Region bekannt ist, nämlich der Starnberger See. 20 Kilometer lang und bis zu knapp 5 Kilometer breit ist dieser Starnberger See, seine Tiefe bis zu 127 Metern und ein berühmter Monarch, der versank einst in den Tiefen dieses Wassers. Die Geschichte dieses Sees, die auch eng verknüpft ist mit Sisi, die rollen wir hier in dieser Radioreise ein wenig auf. Und für alle, für die dieser See noch geografisches Neuland sein sollte, skizziert zunächst Christoph Winkelkötter diese Region. Er ist Vorsitzender der Geschäftsführung der Gesellschaft für Wirtschafts- und Tourismusentwicklung im Landkreis Starnberg. Christoph stammt aus NRW, genauso wie Fred Bertelmann, der begeistert war von diesem See hier.
1: Doch der schönste Fleck auf Erden ist der Starnberger See.
2: Der Starnberger See ist eine der größten Badewannen für die Münchner. Man hat wunderschöne Badeplätze, man kann hier schwimmen gehen, man kann mit dem Boot fahren.
0: Beginnen wir mal die gedankliche Reise um den See jetzt hier in Starnberg. Wir hören das Läuten der Glocken. Starnberg, die Stadt, die dem See ja den Namen gab, wobei er ja früher einen anderen Namen hatte.
2: Genau, das war früher der Würmsee, weil ja aus dem Starnberger See die Würm entspringt, die in München dann in die Isar überläuft. Ja.
0: Starnberg hat natürlich seine Ecken, die nicht so sind, die sind halt industriell geprägt, aber hat dann doch am See auch eine kleine Riviera.
2: Ja, Starnberg ist halt so, wie man sich das vorstellt. Ja, es ist halt eine schöne Uferpromenade und man hat wirklich historische Gebäude, so wie wir hier auch sitzen, jetzt am Museum Starnberger See, was ich jedem Hörer wirklich nur empfehlen kann, auch sich das anzuschauen. Natürlich ist Starnberg nicht nur ein Touristenstandort, sondern es ist auch ein Gewerbestandort, auf das wir auch sehr stolz sind, auf das Gewerbe. Es muss ja auch Einkommen generiert werden aus der Gewerbesteuer, das ist so wichtig. Jeder Tagesausflügler, der hinkommt, der liebt den Starnberg See, wenn er hier parkt, dann wirklich an die Uferpromenade geht und dann wirklich aufs Schiff geht mit der MS Starnberg oder mit der Seeshaupt. Eine Rundfahrt über den Starnberger See macht es einfach glücklich und kommt mit einem Lächeln wieder vom Bord auch zurück.
0: Gibt es ja verschiedene Touren, man kann den See auch von Nord nach Süd kreuzen, also bis Seeshaupt fahren.
2: Es gibt verschiedene Touren, es gibt die nördliche Tour, es gibt die südliche Tour, es gibt aber die große Rundfahrt auch, die ich nur jedem empfehlen kann, weil man auch mal vom See aus mal diese ganzen tollen Villen sehen kann, die wirklich dann im 19. Jahrhundert auch entstanden sind. Sehr historische Villen auch mit tollen Badeplätzen, mit tollen Badestegen. Und man sieht auch die ruhigen Ecken des Starnberger Sees.
0: Ja. Wo wären die ruhigen? Sie sind natürlich nicht in Starnberg direkt, sie sind auch nicht direkt an der Badewiese im Hochsommer in Possenhofen. Gibt es die schönen ruhigen Ecken?
2: Ja? Es gibt die schönen ruhigen Ecken. Ja, es gibt sie an der Westseite vom Starnberger See, also wenn man südlich von Possenhofen ist. Südlich der Roseninsel ist es ruhiger. Und wenn man dann südlich von Tutzing ist, südlich von Unterzeismering Richtung Seeseiten, hat man ruhige Phasen, auch auf der Ostseite, nördlich von Ambach. Also diese ganze Ostseite ist sowieso etwas ruhiger als die Westseite.
0: Das Gute ist, es geht oft sehr weit flach hinein. Also teilweise gibt es hier Stege, aber teilweise kann man gerade am Ostufer auch sehr weit hineinlaufen. Ja.
2: Genau, man kann weit hineinlaufen, aber dann kommt die Steilstufe. Also wenn man im Berg ist, in Leoni, und dann geht es dann irgendwann 168 Meter runter. Es ist ein Paradies für Taucher. Ja, ja, und wir haben jährlich tausende Taucher hier, die natürlich das ganz toll finden, dass man so weit tauchen kann. Aber generell, wenn man in Percher Beach ist, läuft man relativ weit rein, bis es wirklich dann auch wirklich tiefer ist. Und das ist natürlich ein Dorado für Familien auch.
0: Das macht auch die Temperatur aus im flachen Bereich sehr warm, aber wenn man dann reinkommt ins Tiefere, spürt man auch die Tiefe des Sees.
2: Genau. Ich habe eine Seeüberquerung wieder gemacht. Und dann
0: bist du drüber geschwommen?
2: Ich bin rüber geschwommen, also einmal quer rüber geschwommen, also von der Ostseite zur Westseite. Und man erlebt ganz viele Temperaturschwankungen auch im See, diese Strömung auch. Ja. Und man spürt den See auch. Und das kann ich nur jedem empfehlen.
0: Wer jetzt auch Lust bekommt, sie überqueren. Ich meine, die sind ein paar Kilometer. Wie viel bist du geschwommen?
2: 2,5 Kilometer.
0: 2,5. Also nicht an der breitesten Stelle eben, ja.
2: Nein, nicht an der breitesten Stelle. Das ist ja so ein Volkswettbewerb, den wir da durchführen. Mit Bojenpflicht. Das ist mir mal ganz wichtig, dass man dann, wenn was passiert, ja, dass man dann nicht alleine ist. Man hat die Boje. Aber es ist ein tolles Panorama, wenn man einfach wirklich auf Zeit schwimmt und man sagt, ich möchte diesen See genießen. Ja.
0: Ich stelle es mir toll vor, also das Gefühl zu haben, in der Mitte eines Sees zu sein, da wo da niemand anderes mehr schwimmt.
2: Man ist allein, man sieht

0: Die Alpen auf der einen Seite und wenn man nach Süden schaut, die Gletscher, ja. Und auf der anderen Seite sieht man dann Starnberg mit der Silhouette und das Schloss Porzenhofen. Es hat schon was Erhabenes.
1: Ja, ist ja auch das Tolle am See. Wir werden sie auch eine Radioreise erleben. Einerseits die Freizeit, aber eben auch das Kulturelle.
0: Die Kultur ist hier sehr wichtig. Wir haben die Sissi zu bieten. Wir haben auf der Ostseite die Votivkapelle dort, das Schloss Berg. Sissi und Ludwig haben es nicht ohne Grund hier geliebt.
1: Es ist ja einer der Seen im Fünfseenland. Mein Favorit, der Wörthsee, ist toll und der Ammersee ohnehin. Aber du würdest auch sagen, Starnberger See ist halt der markanteste.
0: Es ist natürlich der See, der am meisten Strahlkraft hat. Viele sagen, das ist der königliche See, der Ammersee ist der Bauernsee. Wir würden es jetzt so nicht nennen. Wir haben halt diese tollen Seen mit dem Wesslinger See. Wir haben den Wörthsee, der eigentlich die bayerische Karibik genannt wird. Wir haben den Pilsensee. Es sind alles tolle Seen und jeder kann sich was aussuchen.
2: Wir haben uns heute mal den Starnberger See herausgesucht und sind da vorwiegend auf Sissis Spuren unterwegs. Der akustische Urlaubsplaner für die schönste Zeit des Jahres. Die Radioreise mit Alexander Tauscher, heute am Starnberger See. Für die Münchner ist es die große Badewanne, neben vielen anderen Badewannen und ich sag mal so kleinen Whirlpools rund um München im Umland. Rund 30 Kilometer südlich der bayerischen Landeshauptstadt gelegen, bietet der Starnberger See eine gute Aussicht auf die Alpen. Besonders bei Föhnlagen ist die Zugspitze hier sehr klar zu sehen. Das Wasser, die Lage und auch das Ambiente machte den See seit jeher als Wohngegend attraktiv. Keine andere Gegend in Bayern besitzt unter ihren Immobilien so viele alte Villen und Schlösschen. Und kaum eine Region hat so viele Millionäre, die sich entlang des Ufers angesiedelt haben, Prominente inklusive. Wir schauen mal auf die Promis vergangener Tage, auf die Reichen und Schönen der K&K-Zeit. Michaela Scharf, sie führt wie andere Gästeführer regelmäßig mit verschiedenen Touren auf Sissis Spuren.
3: Ich bin Gästeführer hier im Landkreis Starnberg, bin ehemalige Journalistin.
1: Ja, in welchem Medium gewesen?
3: Starnberger Merkur.
1: Ah. Also angesehenes daher, Blatt.
3: Ja, aber ist schon lange her. Also als Gästeführerin kann ich hier meine Begeisterung für Geschichte mit meiner Freude, mit Menschen zu kommunizieren, verbinden. Also es macht mir unglaublichen Spaß und ich hoffe den Leuten, die zu mir kommen, auch.
1: Auf jeden Fall auch uns, den Radioreisehörern in dieser Sendung auf Sissis Spuren. Wir treffen uns ja am Bahnhof Felderfing und da beginnt diese Tour.
3: Weil es erstens ein historischer Bahnhof ist, weil er zweitens von Kaiserin Elisabeth regelmäßig benutzt wurde, genauso wie sein Zwillingsbahnhof in Possenhofen, wenn sie hier angekommen ist, um entweder in Possenhofen ihre Familie zu besuchen oder in Felderfing zum Hotel zu fahren. Damals hieß es noch Hotel Strauch. Seit Anfang des 20. Jahrhunderts heißt es mit Erlaubnis von Kaiser Franz Josef Hotel Kaiserin Elisabeth.
1: Sie ist geboren in München im Palais, aber sie hat ihre schönste Zeit immer im Sommer hier verbracht am See. Ich weiß nicht, ob München damals schon so laut war und so stressig wie heute, aber scheinbar hat sie ihren Grund gehabt.
3: Ja, der hauptsächliche Grund war, dass ihre Eltern 1834 das Hofmarkschloss Possenhofen gekauft haben und dort immer die Sommer verlebt haben. Denn die Reichen und Schönen der damaligen Zeit, die wollten raus aus München im Sommer, denn da brachen regelmäßig Epidemien aus, wie Typhus, Cholera, Ruhr. Und dem wollte man entgehen und hat sich hier am Starnberger See entweder ein schönes Wochenendhaus, eine ganze Sommervilla gebaut oder, wie im Falle der Eltern von Kaiserin Elisabeth, haben sie ein altes bestehendes Schloss gekauft. Das Schloss Possenhofen existierte zu diesem Zeitpunkt bereits seit 300 Jahren. Das ist ein Renaissance-Schloss gewesen. Das hat die ganze Familie geliebt. Elisabeth hat ihr Possi geliebt und hat hier eine sehr freie, unbeschwerte Kindheit verleben können, sogar unbeschwerter, als man es für ein Mädchen immerhin des Hochadels hätte erwarten können. Als dies die Möglichkeit gab, ist sie mit dem Zug hierher gekommen.
1: Auch schon in ihrer Kindheit, weil sie ist ja einerseits als Kind gekommen, in ihre Kindheit und Jugend und später als Kaiserin nochmal hierher. Auch in der Kindheit gab es schon die Bahn?
3: In der Kindheit gab es die Bahn noch nicht. Also die Bahnlinie ist zunächst mal von München an den Starnberger See 1853 so um den Dreh gebaut worden und dann Mitte der 60er Jahre weiter bis Possenhofen Weichenfelder fing und dann bis in die Berge. Also ab dann gab es für sie die Möglichkeit, so dahin zu reisen.
1: Ah, die Führung beginnt am Bahnhof in Felderfing und dann laufen wir gemeinsam runter ein paar Stufen zum Wasser.
3: Vorher machen wir noch einen kurzen Stopp an der alten Kirche in Felderfing, denn die hat zwei außergewöhnliche Glasfenster, die einmal an die heilige Helena und an die heilige Elisabeth erinnern, aber natürlich an ihre Namensvetterin auch, nämlich Elisabeths ältere Schwester Helene und an Elisabeth selber. Und das Bildnis der heiligen Elisabeth in dieser Kirche trägt die Gesichtszüge von der Sissi. Das Fenster hat Kaiser Franz Josef gestiftet. Und wenn man dann weiter runter geht zum See, kommt man durch einen außergewöhnlichen Park, den Elisabeths Cousin Max der Zweite Josef angelegt hat. Und in diesem Park wollte er ein großes Schloss bauen. Dazu ist es nicht mehr gekommen, weil er sehr jung, sehr plötzlich gestorben ist. Aber was er noch geschafft hat, er hat sich dieses ganze Areal wie auch die einzige Insel im Starnberger See gekauft. Und dort hat er nach dem Vorbild der Kulturlandschaft in Potsdam, die er sehr bewundert hat, hat er sich ein kleines Sommerhäuschen bauen lassen. Und vor diesem Sommerhaus hat er von einem der berühmtesten Gartenbaumeister der Zeit, hat er einen Rosengarten anlegen lassen. Und deswegen heißt die Insel heute Roseninsel. Was den Effekt hatte, dass sein Sohn, Märchenkönig Ludwig II., das Baumaterial für dieses Schloss hergenommen hat und davon diese historischen Bahnhöfe in Possenhofen und in Felderfing hat bauen lassen, die Elisabeth dann für ihre An- und Abreisen genutzt hat.
2: Diese beiden heutigen S-Bahnhöfe sind zweifelsfrei die malerischsten S-Bahnhöfe des gesamten Münchner Streckennetzes. Also kein Vergleich zu manch einer, ich würde es vorsichtig formulieren, Behausung, gerade auch entlang der Stammstrecke. Und welcher S-Bahnhof kann sich schon rühmen, in sich ein Museum zu haben? Schauen wir uns an auf dieser Sissi-Tour. Für die kaiserlichen Momente im Leben, die Radioreise mit Alexander Tauscher am Starnberger See auf Sissis Spuren. An Heiligabend 1837 wurde Elisabeth im Palais des Prinzen in der Münchner Ludwigstraße geboren. In diesem Palais hatte es an nichts gefehlt. Es gab fast 30.000 Bücher, ein eigenes Theater und auch eine eigene Manege. Doch mehr als das Palais in München liebte die Familie die Sommerresidenz am Starnberger See. Sissi verbrachte mit ihren Geschwistern und später auch mit ihrer eigenen Familie so viel Zeit wie möglich hier. Das Schloss Possenhofen ist heute in Privatbesitz und damit nicht zu betreten. Doch im Gegensatz eben zu Kaiserszeiten kann man heute als Besucher durch den einstigen Schlosspark spazieren. Und nicht nur das, man kann sich im Schlosspark auch sonnen und auch im See baden. Und bevor man vielleicht hier in Possenhofen in die S-Bahn einsteigt, kann man die Sissi-Geschichte im Kaiserin-Elisabeth-Museum in Possenhofen erleben. Rosemarie Mannstein leitet dieses kleine Museum im historischen Bahnhofsgebäude.
4: Wir sind klein, aber fein. Wir sind exklusiv. Wir sind das einzige Museum, das die Geschichte der Kaiserin Elisabeth und ihrer Familie von ihrer Geburt in München bis zum tragischen Ende in Genf darstellt.
1: Interessant, in so einem kleinen Raum und schon wenn man auf den Bahnhof zuläuft, ja ein historisches Gebäude aus der damaligen K&K-Zeit, sieht man die Elisabeth-Statue.
4: Das ist eine Bronzestatue, die stellt Elisabeth auf dem Weg vom hochherrschaftlichen Bahnhof, wo sie in dem Wartesalon angekommen ist, mit dem Sonderzug, ist sie auf dem Weg nach Possi. Die Familie hat ja das Schloss Possenhofen immer Possi genannt.
1: Da kam sie an mit dem Zug und ist dann abgeholt worden und dann ist sie runter.
4: Ja, sie wurde mit der Kutsche natürlich abgeholt. Und hier kam also Kaiser Franz Josef an. Hier kam auch Ludwig II. Mit seinem Versailles auf Rädern an. Hier kamen alles, was Rang und Namen hatte, von der Königin von Preußen oder Sachsen. Das war ja die Verwandtschaft, denn die Ludovica war ja aus zweiter Ehe die Tochter des ersten bayerischen Königs. Sie war also eine königliche Prinzessin. Und durch die Heirat mit Herzog Max in Bayern war sie dann eben auch Herzogin in Bayern.
1: Und sie war die Königin von Ungarn, weswegen auch heute noch sehr viele Ungarn gern zu Ihnen kommen und Sie auch die Audio-Guides auch auf Ungarisch haben.
4: Alle Gäste aus Ungarn freuen sich immer enorm, dass wir die große Ausnahme sind, dass wir an Sie gedacht haben und berücksichtigen, dass Sie sie bis zum heutigen Tag so sehr verehren. Und deswegen sind alle unsere Audio-Guides, ob das der Elisabeth Rundweg ist, der historische, oder ob es unser Tourguide durch unser Museum ist in Ungarisch auch vorhanden.
1: Die Ungarn würden sagen, Köszönöm, Dankeschön. Das eine sind die Vitrinen hier, Schautafeln, interessant. Sie bieten aber eben interaktiv noch viel mehr an, eben besprochen schon die Audio-Guides. Und auch für Familien, gerade auch für Kinder, die hier in der Region ihren Urlaub verbracht haben, die können an einem kleinen Spiel teilnehmen, an einer kleinen Rallye durch das Sissiland gewissermaßen.
4: Für Familien mit Kindern haben wir ein Suchspiel rund um Schloss Possenhofen. Das kann man in Kombination mit Unterführung hier im Museum, die auch kindgerecht angeboten wird, kann das dann als Ergänzung auf den Spuren von Kaiserin Elisabeth oder Sissi in ihrer Kindheit hier nachvollziehen.
1: Aber das ist nur ein Angebot. Sie haben mehrere auch in Kombination mit Schulen hier, wo Schüler teilnehmen können und vor allem eben auch das Thema Führungen für Kinder, was ja nicht so einfach ist, weil Kinder in der Führung beginnen sehr schnell sich zu langweilen, wenn es eine Führung für Erwachsene ist.
4: Dafür haben wir ein spezialisiertes Team, die für die kleinen Kinder vom 5. bis zum 12. Lebensjahr ganz entzückende Kinderführungen machen. Und außerdem haben wir für Projektarbeit, für die Schulen, Horte oder auch unsere Jugendherberge hier in Possenhofen, haben wir einen museumspädagogischen Koffer, den man ausleihen kann. Der heißt Sissi Mobil.
1: Das alles eben hier im Bahnhof Possenhofen, an sich schon ein schönes Gebäude, genauso wie auch der Schwesterbahnhof in Feldafing, eine S-Bahn-Station weiter in Richtung 14 kommt man dann Feldafing an, hat da sogar ein kleines Café noch im Bahnhof drin.
4: Die Bahnhöfe Possenhofen und auch Feldafing sind genau baugleich ursprünglich. Sie wurden ja unter König Ludwig II. 1865 in Betrieb genommen, als die Verlängerungsstrecke von Starnberg über Tutzing nach Penzberg zu den Kohleabbaugebieten eben eröffnet wurde. Die kostbare Ausstattung mit dem hochherrschaftlichen Wartesalon, die wurde dann nur in Possenhofen für die Verwandtschaft von Ludwig II., eben die Herzöge in Possenhofen, realisiert durch den Hofbaumeister Georg von Dollmann, der später Neuschwanstein, Herrn Chiemsee und auch eben Linderhof gebaut hat.
1: Allein schon, wenn man auf die S-Bahn warten sollte und ab und zu gibt es ja S-Bahn-Ausfälle auch im Münchner Umland gerade, lohnt sich mal hier die Zeit zu verbringen im Bahnhof.
4: Wenn jemand ernsthaft interessiert ist an unserem Museum und der großen schönen Präsentation, dann sollte man sich insgesamt schon ungefähr eine Stunde Zeit nehmen.
2: Und in der Zeit kommt in der Regel auch eine verspätete S-Bahn im Münchner Umland. Wobei, so habe ich es auch getan, das Rad ist sehr praktisch am Starnberger See. Ein schöner Weg führt über Possenhofen und Feldafing bis Tutzing, natürlich auch weiter über die Südkurve und Ostküste zurück nach Starnberg, also die Starnberger See-Umrundung. Ich habe da einen Radfahrer getroffen, der war wirklich begeistert. Diese Starnberger See-Umrundung sei sehr zu empfehlen. Royale Erlebnisse am Starnberger See. Alexander Tauscher mit der Radioreise auf Sissis Spuren. In Possenhofen am Starnberger See verbrachte Sissi, also die spätere Elisabeth von Österreich, als Mädchen oft ihre Sommerfrische. Und dann, wann immer es ihr möglich war, später kehrte die Kaiserin zurück zu den Lieblingsorten ihrer Kindheit. Hier in dieser idyllischen Ruhe im Wald, nah am Wasser, konnte sie eben dem Wiener Hofzeremoniell für ein paar Wochen entfliehen. Michaela Scharf, sie führt Gäste vom S-Bahnhof Feldafing aus zu einer Tour auf den Spuren dieser Kaiserin. Wir haben zwischendurch an einem großen Golfplatz eine kurze Rast gemacht und damals zu Sissis Zeit, na klar, war es noch nicht hier der Golf, der gespielt wurde, aber der Park in seiner Pracht, er ist auch das Ergebnis eines gewissen Kopierens, nämlich der prächtigen Schlösser und Parks in Potsdam.
3: König Mark II., der hat zum Teil in Berlin studiert, war mit einer preußischen Prinzessin verheiratet. Er kannte also diese Kulturlandschaft in Potsdam, die ja heute auch Weltkulturerbe der UNESCO ist. Und er hat das schwer bewundert, diese Schlösser, Sanssouci, Charlottenhof mit auch Rosengarten davor. Dann gab es die Pfaueninsel in dieser Kulturlandschaft, durchzogen von Flussläufen, schönen Parklandschaften, herrlichen Villen. Und sowas wollte er hier am Starnberger See auch schaffen. Und er hat es auch eigentlich geschafft, dass sich viele reiche Leute aus München dann so im Dunstkreis hier angesiedelt haben. Denn der Starnberger See gilt ja heute neben Blankenese als architektonisch gesehen das Beispiel für die Villa.
1: Natürlich die Kulisse Starnberger See. Wir haben immer wieder auch die Alpen am Südhorizont, bei Föhnwetter vor allem auch.
3: Also das haben die Wittelsbacher hier am Starnberger See eigentlich über Jahrhunderte genutzt. In der Barockzeit sind hier gigantische Feste gefeiert worden von den Wittelsbachern auf dem See mit riesigen Schiffen. Daran haben natürlich dann spätere Generationen angeknüpft. Auch Ludwig II. Hat sich als eine der ersten Investitionen, als er mit gerade 18 Jahren König geworden ist, privat einen Schaufelraddampfer gekauft. Und natürlich hat er ihn nach einer Wagner-Oper Tristan genannt. Und er hat an Schloss Berg drüben auf der anderen Seeseite das Schloss, wo er sich eigentlich die meiste Zeit seines Lebens aufgehalten hat, da hat er einen großen Turm dran anbauen lassen, den Isoldenturm. Und dann schipperte König Ludwig mit Tristan rüber zur Isolde. Also ohne Wagner ging es nicht in seinem Leben.
1: Wir schippern ja hier rüber auf die Roseninsel, die man vielleicht gar nicht so erkennt, weil sie so nah am Festland ist. Michaela Scharf, sie ist nur 200 Meter getrennt vom weidigen Ufer des Starnberger Sees.
3: Und vor der Roseninsel gibt es eine langgezogene Sandbank. Und auf dieser Sandbank hat man Reste von Pfahlbauten gefunden, die also aufs 4., 5. Jahrtausend vor Christus zurückgehen. Und diese Pfahlbauten gehören heute auch zum UNESCO-Weltkulturerbe. Unser Märchenkönig, also Ludwig II., er hat ja viel auch nachts gelebt. Er hat ja die Nacht zum Tag gemacht, hatte eben seinen Schaufelraddampfer hier. Die wittelsbachische Tradition der großen Feste hier auf dem See, die ist mit Ludwig II. Zu Ende gegangen. Das letzte große Fest hat er genau für diese russische Zarin, die auch eine solche Säule bekommen hat, hat er das auf der Roseninsel ausgerichtet und die war völlig begeistert von einem Diner Open Air mit dem Blick über den See und die Alpenkette. Also das hat sie sehr beeindruckt und sie hat gesagt, so was Romantisches hat sie ja noch nie erlebt. Also für Romantik hat er ja nur wirklich was übrig gehabt. Nicht so ganz romantisch war wohl das Ende von König Ludwig. Also ist sowohl von Selbstmord wie von Unglück wie von Mord die Rede.
1: Es gab halt noch keine Smartphones, die das mitgezeichnet haben. Aber gab es denn jemand als Zeuge, der ihn zuletzt da und da gesehen hat? Hat jemand etwas beobachten können?
3: Nein, er ist mit seinem Arzt, dem Dr. Gooden, vor dem Abendessen zu einem Spaziergang aufgebrochen. Und um 20 Uhr sollte es Abendessen geben und die beiden sind nicht zurückgekehrt. Und dann hat man angefangen zu suchen und hat sie nach längerer Suche beide tot im Starnberger See gefunden.
1: Daran gemahnend und gedenkend fahren die Schiffe über den See und sie halten an einem bestimmten Punkt.
3: Also sie fahren vor allem am Ostufer vorbei, denn das Schloss Berg kann man wegen Park und hohen Bäumen eigentlich so richtig nur von der Seeseite sehen. Und einige hundert Meter weiter sieht man ja dann auch die Gedenkkapelle, die gebaut worden ist an der Stelle, wo man Ludwig und seinen Arzt tot im See gefunden hat. Und man kann vom See aus auch sehr schön Schloss Possenhofen sehen und man kann auch Schloss Garatshausen sehen, ein Stückchen weiter, kurz vor Tutzing gelegen, auch ein Schloss, was Elisabeths Familie gehört hat, das heute der Familie Thurn und Taxis gehört.
1: Sie haben zwei Prominente gewissermaßen, für die es sich lohnt, an den Starnberger See zu kommen. Einmal Sissi, romantisch, traumhaft schön, das andere ein wenig mystisch, aber beides Historie. Man kann es nicht vergleichen, aber beides gehört zum Starnberger See.
3: Beides gehört zum Starnberger See, beides gehört zur bayerischen Geschichte. Und seien wir ehrlich, wir gucken alle Weihnachten die Sissi-Filme, oder? Mit Romy Schneider.
2: Das tun viele, obwohl ja im Film die Geschichte ein wenig geklittert wird. Deswegen sind wir mit der Radioreise an den Originalschauplätzen. Wie immer an dieser Stelle.
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2: Auf Weiterhören. Richtet auf eure Lauscher, denn hier spricht der Tauscher. Der Alexander grüßt sie alle miteinander und wünscht auf diese Weise eine schöne Radioreise. Heute royale Erlebnisse am Starnberger See. König Maximilian II. Kaufte im Jahr 1850 von einer Fischerfamilie die Insel Wörth ab. Die einzige Insel in diesem großen Gewässer. Man könnte sie fast übersehen, denn sie liegt nur etwa 200 Meter vom Ufer entfernt und ist auch nur 2,5 Hektar groß. Der König ließ eine Villa im damals modischen pompeischen Stil bauen, allerdings eben mit bayerischen Akzenten, wie zum Beispiel auch die Gamsjagd, die an den Wandgemälden verewigt wurde. Als Besucher setzt man mit einer historisch nachgebauten Fähre zur Roseninsel über. Wir taten dies mit Bernhard Zillner. Er ist einer der Fährmänner, in Tracht und Hut, ein lässiger, ein bäriger Typ. Er lächelt immer. Er hat einen Job, den manche als monoton bezeichnen würden. Er fährt nämlich immer die gleiche Strecke von nur ein paar hundert Metern übers Wasser. Aber der Weg ist nicht nur das Ziel, sondern eben auch die Freude. Die Freude mit seinen Gästen an Bord.
6: Herzlich willkommen zur Überfahrt auf die Roseninsel. Ich darf immer nette, liebe Leute rüberfahren, gell? Alle haben ein Lächeln. Freuen Sie, wenn Sie mit rüberkommen. Starnberger See, unser schöner See, gibt es seit ungefähr 20.000 Jahren. Der ist während der Eiszeit entstanden. Und der Gletscher hat sich mehr und mehr zurückgezogen und hat uns vor 10.000 Jahren wie so ein Moränenhügel die Roseninsel aufgeschoben. Vor uns liegen schon lauter Boote, so ein bisschen auf einer Linie. Da haben wir eine lange Zunge parallel zum Festland. Da haben wir da mittig überall nur 1 Meter Wassertiefe. Da hat der Gletscher samt der Insel alles aufgeschoben. Also da wird es ja immer mal wieder Leute hängen, die durchs Wasser gehen. Seit 7.000 Jahren kommen wir Leute auf die Insel. Die Römer waren einmal da. Die Kelten müssten vorbeigeschaut haben. Aber es so schön ist da, hat es irgendwann unsere königlich-bordische Familie daher verschlungen, sind ja die Wittelsbacher. Und das war mit Sicherheit auch ein Grund für den Vater von König Ludwig II., das ist der König Max II., dass er um 1850 herum die Insel gekauft hat. Und der König Max hat, nachdem er die Insel erworben hat, die so schön herrichten lassen, wie man das heute wieder vorfindet, er hat in die Mitte der Insel ein kleines Schlösserl bauen lassen, das nennt man Casino. Müsst euch so wie ein Tagesschlösschen vorstellen. Auf die Nacht ist man von der Insel wieder runter und er hat die Insel wie einen Park herrichten lassen. Deswegen, wenn es jetzt rumgeht, werft mir doch einen Blick auf diesen wunderschönen, sehr alten Baumbestand, den wir da auf der Insel haben. Der ist aus der Zeit um 1850. Selbiges trifft übrigens auch auf die vielen schönen Bäume da am Festland im Park zu. Auf der Insel sind auch zwischen den Bäumen Sichtachsen. Das ist deswegen, dass wenn man rumgeht, dass man immer wieder tolle Ausblicke in alle Richtungen über den See hat. Natürlich auch speziell nach vorne in die Berge. Heute schauen es wunderbar aus. Die Zugspitze ist übrigens ganz rechts, der Berg, der so steil abfällt, wer das nicht weiß. Auch der Rosengarten ist in der Zeit angelegt worden. Der hat ja der Insel ihren Namen gegeben. Die hat davor Insel Wörth geheißen. Der König Ludwig war in der Zeit, wo er hier am Starnberger See war, oft auf der Roseninsel. Er hat ja diese Orte geliebt, wo er seine Ruhe gehabt hat, wo es schön war. Und er hat nur wenige ihm ganz wichtige Leute hier empfangen, wie die Sissi oder auch einen Richard Wagner. Ich fahre weiter auf und ab, gell? So 3-4 Mal in der Stunde. Ich hoffe, ihr kommt ja wieder. Ich darf nämlich auch wieder auftauchen. Und jetzt wünsche ich euch einen schönen Aufenthalt und bis nachher, gell? Dankeschön.
1: Du hast ja wirklich nach dem Papst und dem SPD-Chef den besten Job.
6: Also wenn man keine Freude hat an dem Job, dann darf man nicht machen. Und natürlich erzählen wir oft ähnliche Sachen, aber man muss es halt gescheit rüberbringen, weil sonst macht das keinen Sinn. Und ich kriege manchmal zum Herrn, dass sich so anhört, als da das zum ersten Mal mache. Und das ist, glaube ich, schon ganz gut nach 11 Jahren.
1: Das ist eine Leistung. Ich meine, du hast sicher so ein Gerüst, aber kannst immer wieder auf die Gäste eingehen. Jeder Gast ist anders. Du hast gesagt, du hast Hochzeitsgäste gehabt, aber auch andere.
6: Ich habe hier alles. Das ist auch die Herausforderung von der Arbeit.
1: Kommen wir mal zu dem Schiff. Es ist natürlich nicht ein Originalschiff, aber es ist ein wenig angelehnt an die alten Boote damals, zu Sissis und Ludwigs Zeiten.
6: Der Schiffstyp heißt einfach Zuin, auf Hochdeutsch Zille. Und das ist unsere Roseninselfähre hier, die wir selber so haben herrichten lassen.
1: Zille, aber der Nachname von dir ist zufällig oder stammt ja von dem Boot?
6: Nein, dass ich Zillner heißt, ist ein Zufall. Also, aber das ist ja passend. Gell? Hier ist nicht immer so perfektes Wetter, wie es heute ist. Und wenn es mal windig ist oder rau, dann muss man schon damit umgehen können, dass man das Schiff darüber bringt. Man darf nicht vergessen, das Schiff ist ein Flachboden, hat kein Kiel. Wir steuern die 11 Meter nur von hinten mit unserem Propeller. Und da muss man schon wissen, wie einem der Wind ins Gesicht bläst, dass man weiß, wie man das Schiff einlenkt und dass man da sicher ans Ziel kommt.
1: Du kennst diese Insel, das Festland, bei jedem Wetter, bei jeder Stimmung. Gibt es eine Lieblingsstimmung? Ist es der frühe Morgen oder ist es im Herbst eventuell, wenn es noch ein bisschen neblig ist und die Sonne nur ganz schwer es schafft, durch den Nebel durchzukommen?
7: Also ich kann jedem empfehlen, egal wann an den See zu kommen, weil der immer irgendeine Stimmung für sich birgt und immer irgendwas Besonderes hat. Selbst beim Sauwetter kann eine schöne Stimmung sein. Oder was natürlich toll ist, wir haben ein Gewitter, das zirkt durch, dann ist alles wie freigeblasen. Auf einmal sieht man die Berg wieder, die man da vorne gesehen hat. Der See, der davor wild war, liegt wieder brav da. Aber die Leute sollen einfach kommen, sie den See anschauen. Der ist immer anders. Ich bin ja schon ein paar tausend Mal da gewesen.
1: Da wünsche ich dir unendlich viel Freude beim Fahren in Zukunft.
7: Dankeschön. Ja, und ich darf mich freuen, wenn ein paar vorbeischauen, gell, die da das hören.
2: Er ist am See aufgewachsen und erzählt den Besuchern bei der Überfahrt einige Anekdoten zur Geschichte dieser Insel und vor allem auch ab und zu den Gästen dieser Insel. So hatte er zum Beispiel einmal einen Junggesellinnenabschied eine halbe Stunde lang über den See gefahren. Die Dame habe 20 Steine gehabt, jeder Stein eine verflossene Liebe. Jeden Stein habe sie mit einer langen Geschichte ins Wasser geworfen. Blieb noch der Stein des jetzt Verlobten. Ob der nach so vielen Jahren auch im Wasser gelandet ist? Also am besten fragen, ihn fragen. Hermann, den Fährmann. Hier ist Rias, Roseninsel auf Seewasser. Alexander Tauscher unterwegs für die Radioreise. Wir erleben in dieser Show nicht nur eine Tour auf den Spuren von Kaiserin Sissi, sondern auch ein besonderes historisches Spektakel. Die Fischerhochzeit, sie erinnert an die Ursprünge Tutzings als Fischersiedlung und spielt im Jahr 1812 zur Zeit Napoleons. Erzählt wird in einer fiktiven Geschichte die Heimkehr des Bauernsohns Michael Gröber aus dem Russlandfeldzug und seine Hochzeit mit Veronika Bierbichler, der Tochter einer Fischerfamilie vom anderen, also vom östlichen Seeufer. 1929 wurde diese Fischerhochzeit erstmals aufgeführt und später mehrfach wiederbelebt. Seit 1975 wird sie in regelmäßigen Abständen gefeiert, als ein Zeichen für gelebtes Brauchtum, das eben von Vereinen, Betrieben und Familien gemeinsam getragen wird. Und darüber sprach ich mit Isabel Bauch von der Tourismusregierung.
8: Was vor allem besonders ist durch diese ganzen Emotionen, die da auch dabei sind bei den Akteuren, bei den Trachtenvereinen, bei der Tutzinger Gilde oder auch beim Festumzug Polterabend. Der ganze Ortskern ist ein Erlebnis, weil überall etwas geboten ist, die Leute zusammenkommen und einfach dieses besondere Ereignis feiern.
1: Das alles wird gespielt, ja? Die Ankunft am Bootssteig, die Weiterfahrt, die Trauung, das Festmahl.
8: Es wird nachgespielt, alle 5 Jahre, mit ganz toll geschmückten Booten, ganz viel involvierten Tutzingern, einem sogenannten Hochzeitslader, kommen da die Menschen zusammen, um eben dieser Hochzeit nachzuspielen. Als Theaterstück kann man fast schon sagen, wobei hier ist natürlich Tradition, dieses ganze Spektakel so außergewöhnlich macht und auch so authentisch. Und das hebt es natürlich ein bisschen ab vom Theater, weil die Menschen, die involviert sind, sind natürlich alles Menschen, die irgendwo in Tutzing eine Rolle spielen oder deswegen auch einfach diese Verbindung haben schon aus dem Herzen raus.
1: Und es ist im Ausnahmezustand, auch der Ministerpräsident kommt, also ein Ereignis, was weit über Tutzing hinaus seine Schatten wirft.
8: Absolut, also wir sind auch in Berlin auf der Grünen Woche mit den Tutzingern gewesen und mit der Tutzinger Gilde und mit der Musik, um dort auf die Fischerhochzeit aufmerksam zu machen. Also es ist ja so, dass die Region tatsächlich von diesen Traditionen auch lebt, wie alle 5 Jahre auch in Starnberg das Fischerstechen.
1: Wie muss man sich das vorstellen? Ist da auf dem Wasser ein Spektakel?
8: Ja, also bei dem Starnberger Fischerstechen ist es so, dass auf dem Wasser die Fischerstecher zusammenkommen und gegeneinander Kämpfe ausführen. Also keiner wird verletzt, um Gottes Willen. Es geht darum, den anderen vom Boot zu stoßen. Und meistens sind die Teilnehmer auch kostümiert, bis es eben im K.O.-Verfahren einen Gewinner gibt. Und das findet auch nur alle 5 Jahre statt und wird vom Heimat- und Volkstrachtenverein Starnberg ausgetragen und organisiert. Und das ist genauso wie die Fischerhochzeit in Tutzing wirklich ein ganz besonderes Erlebnis, da dabei zu sein.
1: Isabel, mit etwas Glück hat man die Fischerhochzeit, man hat das Fischerstechen auf dem See und man hat natürlich auch permanent die gelebte und unsterbliche Historie von Sissi. Wenn man das jetzt in Kombination oder auch zum Teil erleben will, wo bekommt man die Infos hier in der Region?
8: Also die Infos bekommt man natürlich über unsere Touristinformationen oder aber auch immer und stetig aktualisiert auf unserer Webseite www.starnbergammersee.de.
1: Und das ist eben auch nur ein Teil der Geschichte. Ich meine, es gibt viel mehr als nur Sissi und Fischerhochzeit, Fischerstechen. Es ist ja ein See voller Geschichte und ein See, der noch ganz andere Geschichten auch zu bieten hat und auch andere Orte, als die wir bisher vorstellen konnten.
8: Es ist einfach diese Lebenskultur hier, die einen da einfach mitreißt und auch Kraft und Erholung schenkt.
2: Dieses breite kulturelle Angebot bezeichnet Christoph Winkelkötter mit seinem Abschluss als Wirtschaftsgeograf gerne als weichen Standortfaktor.
0: Wir verkaufen natürlich auch diese Lebensqualität und diese Hochkultur, die wir haben, immer als wichtigen, nicht arbeitnehmerbezogenen Standortfaktor. Starnberg hat natürlich immer diesen Ruf. Ja.
1: Hier leben die meisten Millionäre.
0: Hier leben auch viele Millionäre und wir haben natürlich auch die höchste Pro-Kopf-Kaufkraft in ganz Deutschland. Das stimmt schon. Natürlich haben wir ein Ungleichgewicht. Wir haben viele Leute, die viel Geld verdienen, aber wir haben auch die ganz normale Bevölkerung. Und das ist ja immer unsere Aufgabe, auch uns darum auch zu kümmern.
1: Nicht alle zahlen sich ja hier auch nur ihre Steuern ein. Ja.
0: Und wir haben alle Promis und Schauspieler, das ist alles schön und gut, aber wir adressieren immer an die normale Bevölkerung. Und das sind ja auch die, die hier so ein kulturelles Leben aufrechterhalten.
1: Kann man ein paar prominente Namen nennen, die auch bekannt sind, dass sie hier wohnen? Ich meine, früher war es Johannes Heesters, ich glaube auch Gottschalk hat hier mal gewohnt.
0: Ja, jetzt haben wir natürlich den Peter Maffay, der in Tutzing wohnt, Leslie Mandoki, der nebenan in Tutzing auch wohnt. Wir haben Helene Fischer, die am Ammersee wohnt. Wir hatten, bis er gestorben ist, den Herrn Baselitz, der hier wirklich auch als Künstler, als Maler auch hier residiert hat. Erol Sander als Schauspieler. Es gibt viele, viele mehr, die wirklich wohnen und die auch einfach mitleben.
1: Und das begann ja auch schon vor über 100 Jahren. Große Schauspieler der Uferzeit hatten hier gelebt.
0: Das war schon immer so. Ja, und es wird immer so bleiben. Und das ist auch gut so. Ja, und Sie sehen einen Howard Carpendale hier auf der Straße und so. Und das ist für die ganz normal. Ja, und die werden ja auch in Ruhe gelassen. Und das ist, glaube ich, auch so ein Way of Starnberg Life. Ja, nicht American Life, sondern Starnberg Life, dass hier alle leben können und nicht irgendwie, nur weil sie etwas prominenter sind, irgendwie von der Seite angeschaut werden.
2: Die High Society von Sissi und König Ludwig bis Helene Fischer und Peter Maffay. Alles hier rund um den Starnberger See. Wer reisen will, muss hören, und zwar uns, der akustische Urlaubsplaner für nah und fern, die Radioreise mit Alexander Tauscher, heute vom Starnberger See. Die Geschichte dieser Region wird in einem geschichtsträchtigen Gebäudeensemble dargestellt. Anfang des 19. Jahrhunderts gründeten nämlich kulturbegeisterte Bürger der Stadt Starnberg das Museum Starnberger See. Die Gründer legten die Trägerschaft in die Hände eines Vereins, dem damals auch etliche Promis angehörten. Bayerns letzter Monarch, Ludwig III., kam noch selbst als Gast in dieses Museum. Davon zeugt eine Esche im Innenhof, die damals gepflanzt wurde. Hier traf ich mich mit Museumsleiter Benjamin Tillich und zunächst mit Christoph Winkelkötter.
0: Es ist natürlich historische Gebäude. Wir haben einen historischen Garten, auf den wir gerade auch blicken. Es ist ganz toll, dass wir dieses Museum haben und dass es sich auch so toll präsentiert.
1: Auch ein Museum, was auch schon seinerzeit von Prominenten gegründet worden ist.
0: Ludwig I. gegründet worden ist. Und da sieht man auch, dass diese Königsfamilie immer einen besonderen Bezug zu Starnberg hatte.
1: Und diese Holzhäuser sind da aus der Originalzeit, ja? Dieses dunkle Holz, die Blumenbalkongärten.
0: Das sind natürlich Häuser aus der Originalzeit. Die sind genauso alt wie das Schloss Starnberg, wo jetzt das Finanzamt drin thront, ja, und aus gutem Grund. Und da sind wir natürlich sehr stolz, dass wir hier wirklich hier diese alten Holzhäuser haben, wo jetzt noch Trauungen auch stattfinden. Und dieser Museumsgarten ist natürlich wunderschön, eine Oase der Ruhe.
1: Christoph Winkelkötter hat den Einstieg gegeben in die Gründung, also vor mehr als 100 Jahren. Ludwig war mit dabei. Jetzt sind wir im Museum selbst und sehen eine Ausstellung, die sich mit diesem Mythos beschäftigt
9: hat. Das Museum hat es nicht immer leicht gehabt, und was uns immer sehr geholfen hat, war tatsächlich das sensationelle bürgerschaftliche Engagement. Es sind ganz viele Leute, die sich um das Museum bemüht haben. Es wird über die Geschichte des Sees und der Region erzählt, es wird über Kunst und Kultur berichtet und es wird auch über die Natur erzählt. Und insbesondere geht es tatsächlich um die Wittelsbacher. An denen kommt man fast nicht vorbei, an den bayerischen Fürsten und Königen im Museum hier. Also alle Fürsten und Könige Bayerns hatten Schiffe auf dem Starnberger See. Und das letzte Erhaltene aus dieser Flotte steht hier im Museum und steht also für eine riesige Geschichte, mit der eben Menschen verbunden sind, Könige verbunden sind, unter anderem wie Ludwig II., über den es eine eigene Ausstellung gibt im Museum, die letzten 4 Tage in seinem Leben betrachtet. Nämlich genau die Zeit, wo es interessant wird. Die Zeit zwischen seiner Entmachtung und seinem tragischen Tod im Starnberger See. Das wird fast wie so ein True-Crime-Fall erzählt, fast wie ein Krimi-Dinner. Sie sind als besuchende Person involviert in die Ausstellung. Sie laufen durch fast wie Bühnenbilder und haben dann immer die schöne Vorderseite, wie auch der König das geliebt hat, die Illusion und die harten Fakten auf der Rückseite. Und so kommen sie ganz vielen Personen und Figuren nahe, die eine Rolle gespielt haben während der letzten 4 Tage und nähern sich der Möglichkeit dessen, was denn wirklich passiert ist und wie er wirklich ums Leben gekommen ist.
1: Wird man dem näher kommen? Es gibt ja die 3 verschiedenen Theorien.
9: Es gibt mehr. Es gibt mehr. Mehr. Tatsächlich ist der König selber mit den Worten immer wieder zitiert worden, dass er selbst ein ewig Rätsel sein möchte. Und am Ende wäre es nicht professionell, an der Stelle, wo es keine harten Fakten mehr gibt, dazu zu dichten oder Meinungen zu äußern als Museum. Das ist auch nicht unsere Idee. Wir sammeln Fakten, wir stellen die dar und wir möchten Menschen in der Ausstellung dazu ermächtigen, sich selber ein Bild zu machen. Wir werden ihnen nicht sagen, was genau passiert ist, aber wir werden ihnen ziemlich viel sagen, was sie dazu befähigt, einiges auszuschließen. Und so folgen sie eben wie in einem Kriminalfall verschiedenen Aspekten, dem cui bono, dem wer hätte denn profitiert vom Tod des Königs, aber auch tatsächlich der Spur dieser Krankheit des Königs, die er gehabt hat oder vielleicht auch nicht, die im Gutachten tatsächlich festgehalten ist. Sie treffen ganz viele Zeitzeuginnen und Zeitzeugen, hören, was die sich überlegt haben und gedacht haben. Und so kommen sie am Ende an den Punkt, wo sie selber etwas sich denken müssen.
1: Also man wird ein wenig zum Kommissar. Und das eben vor der Kulisse, Märchenschlösser, Wald, hier die Tiere. Das ist auch ein Kontrast zu dem draußen Gelände. Ja? Wir haben draußen die historischen Holzhäuser noch aus der Originalgründungszeit, mit den schönen Blumenbalkons und hier eben das Moderne.
9: Einmal gibt es den historischen Bereich. Das ist vor allem das historische Lochmannhaus. Das ist mindestens 500 Jahre alt und stand immer an dieser Stelle. Und da ist auch tatsächlich das Museum gegründet worden, 1914 in diesem Gebäude. Und dann gibt es einen Neubau, der ist 2008 schon gekommen. Und in dem finden ganz viele Ausstellungen ihren Platz, die eben nicht direkt mit dem historischen Haus zu tun haben.
1: Ist es ein Museum, wo man sagt, als Urlauber sollte man vielleicht zu Beginn des Urlaubs hinkommen, um sich einzustimmen auf die Region, oder eins, wo man am Ende des Urlaubs dann sagt, jetzt will ich nochmal all das, was ich in Natura gesehen habe, hier wissenschaftlich aufbereitet sehen?
9: Das Museum Starnberger See ist ein Museum, was insofern sehr gut in den Urlaub passt, als dass es an vielen Stellen immer wieder reinpasst. Das Museum Starnberger See ist ein unfassbar toller Ort, der ganz nah am Seeufer liegt und gleichzeitig aber etwas verschont ist von diesen wirklich Menschenmassen, die über die Seepromenade am Wochenende bei schönem Wetter laufen. Es hat ein ganz, ganz tolles, idyllisches Café in einem wunderschönen alten Garten. Da können Sie immer wieder kommen zum Kaffee trinken. Da müssen Sie nicht ins Museum gehen. Zwischen uralten Häusern. Und das ist wirklich ganz typisches urwüchsiges Bayern, was Sie da sehen. Und dann haben Sie tatsächlich den Neubau, wenn Sie reingehen. Und da erfahren Sie Dinge aus der Geschichte. Und wenn es regnet, ist es eh super. Aber auch wenn die Sonne scheint, weil der Garten, die Nähe zum See. Deswegen kommen Sie ruhig immer wieder.
2: Die Einladung ist ausgesprochen vom Kunstliebhaber Benjamin Tillich, dessen Stimme und Sprechweise allein schon Kunst ist. Auf Nachfrage hat er mir gesagt, dass er früher mal Hörspielsprecher im Rundfunk war. Ja, und der Rundfunkansager hier, der sucht sich nun einen Ort am Starnberger See, wo er sich gut betten kann. Wir entdecken die Welt mit den Ohren, hier in der Radioreise. Alexander Tauscher mit Erlebnissen am Starnberger See. Die österreichische Kaiserin Elisabeth, genannt ja auch Sissi, ist eigentlich ein echtes Münchner Kind. Geboren wurde sie im Prinzenpalais im Herzen der Isar-Metropole. Da verbrachte sie ihre Jugendjahre als Prinzessin in München und in der Sommerfrische am Ufer des Starnberger Sees eben. Die Filme, wir haben es gehört, mit Romy Schneider, sie machten sie als Sissi weltbekannt. In unserem Basiscamp dieser Radioreise, da kann man Sissi auch kulinarisch erleben. In Form des Sissi-Menüs, nämlich im 4-Jahreszeiten-Starnberg. Das zaubert nämlich dieses Menü Sternekoch Maximilian Moser immer wieder auf die Teller der Gäste. Da Max ja auch mal eine Auszeit von der Küche braucht, sprach ich mit Hoteldirektor Tobias Baumann.
10: Dass man zum einen startet, wenn man anfängt, direkt mit einer Flasche Sissi-Sekt, die extra auf Sissi auch getauft wurde, eine sehr, sehr gute Sektkellerei aus Deutschland, und geht dann weiter mit einer tollen Tafel Veilchenschokolade von unserem Schokoladier aus Bernried. Sissi war Veilchen ihre Lieblingszutat auch in Schokoladen, deshalb wird die hier mit verwendet, und dann am Abend geht man direkt weiter. weiter, dass man ein tolles Drei-Gänge-Menü Sissi-inspiriert bekommt, was unser Michelin-Sterne-Chef Maximilian Moser kreiert hat. Und hier haben wir uns mit ganz vielen Kochbüchern aus den Zeiten von Sissi herangetraut.
1: Und das wird sich dann natürlich an der K&K-Küche orientieren, weil es ja die Sissi-Zeit gewesen ist.
10: Also es sind wirklich ganz tolle Sachen dabei, die Sissi damals sehr fokussiert hat und auch immer ihre Leibspeisen waren.
1: Wir haben ja auch so eine Sissi-Schokolade, Tobias Baumann, vor uns, also Vollmilchschokolade mit eben diesen kleinen blauen Blättchen auf die Schokolade drauf geraspelt.
10: Also die feichen Blüten sind direkt in die Schokolade eingelassen, was so ein bisschen Crunch macht, aber natürlich auch ein ganz, ganz besonderer Geschmack, den man eigentlich sonst noch nie anders ganz einfach entdeckt hat.
1: Der Name Aubergine ist eben gefallen vom Restaurant. Was hat der für einen Bezug? Sicher nicht zur Sissi Aubergine, denkt man ja eher an Südeuropa.
10: Seit 2014 haben wir den ersten Michelin-Stern dafür bekommen.
1: Das eben untrennbar verbunden mit dem Sternekoch Maximilian Moser, ein Bur hier aus der Region, aber einer, der natürlich auch durchs Land gezogen ist, hat begonnen bei Dallmayr, legendär in München, hat da die Ausbildung absolviert.
10: Und ist dann damals zu uns gekommen, hat sogar damals schon das Haus mit eröffnet, 2006, war dann noch ein paar Jahre auf Wanderschaft in Österreich, in der Schweiz gewesen und kam dann 2012 wieder zurück. Damals eigentlich noch nicht mit dem Hintergedanke, dass wir unbedingt jetzt einen Michelin-Stern da kochen wollen. Und wir haben den ersten Michelin-Stern erhalten und den bis jetzt auch verteidigt.
1: Dieses Bekommen war eine Überraschung, aber dann das Verteidigen war eben die Leistung. Und er hat zwischendurch ja auch in namhaften Häusern gearbeitet, beim Stangelwirt oder auch im Restaurant Aquarello. Dieses Sternekochen ist ja doch eine gewisse auch Anspannung immer wieder auch für einen Sternekoch, weil der Stern muss gehalten werden. Also irgendwann kommt ein Testesser, eine Testesserin.
10: Also jeder Tag aufs Neue, ja, müssen die Köche in der Küche, aber natürlich auch unser Servicepersonal Höchstleistung bringen, weil es könnte natürlich jeden Tag ein Tester dabei sein. Aber wir kümmern uns gar nicht so viel jetzt um die Tester natürlich, oder dass es ein Tester ist, weil jeder Gast dann natürlich exzellenten Service haben.
1: Man fragt sich, ob man als Hoteldirektor oder als Küchenchef oder als Bedienung so einen Testesser erkennt am Äußeren, weil er vielleicht doch etwas konzentrierter auf den Teller schaut und sich heimlich Notizen macht und sei es nicht auf Papier, sondern im Handy.
10: Natürlich gibt es immer wieder ein paar Tage, okay, wo man denkt, ah, das könnte vielleicht ein Tester jetzt gewesen sein, aber das ist natürlich immer vage zu sagen, ja, in dem gesamten Jahr, wo die Tester kommen können. Wir haben wirklich sehr, sehr food affine und sehr Food-Liebhaber jeden Tag auch mit dabei, ja, die es auch sehr interessiert sind.
1: Und eines der Top-Gerichte oder sein Lieblingsgericht von Maximilian Moser ist ja Tiroler Kaspressknödel, also da nochmal die Anlehnung eben an Österreich.
10: Genau, der Herr Moser ist halb Deutscher, halb Österreicher, aber hier geboren in der Region und deshalb ist natürlich immer für ihn auch sehr gerne österreichische Spezialitäten und auch was Deftiges, aber auch viel Herr Hausmannskost ist eigentlich sein Favorit, ja.
1: Dennoch gibt es auch weltreisende Gedanken bei den Etablissements hier. Es gibt die Hemingway Bar. Kam der Name von jemandem, der vielleicht eine Zigarre geraucht hat und sinniert hat über die große, weite Welt?
10: Also es ist natürlich schon angelehnt am Hemingway, der viel gereist ist und viel unterwegs war und gerade auch in den Ländern, wo es natürlich sehr, sehr guten Rum gab. Wir haben halt das Prädikat, dass wir wirklich die größte Rumauswahl Süddeutschlands haben. Über 150 verschiedenen Sorten aus wirklich ganz, ganz vielen Kontinenten und unsere Inhaber reisen selbst gerne und natürlich wenn sie dann in einem Land sind wie Mauritius oder wie auch immer, bringen sie dann gerne immer eine kleine Spirituose mit. Unser Barteam verkostet es und wenn sie für sehr gut empfunden wird, dann wird die natürlich auch gerne auf die Karte genommen und so haben wir wirklich immer noch die größte Rumauswahl Süddeutschlands bei uns im Hotel.
1: Das erfordert ja auch eine Kenntnis im Sinne eines Rum-Sommeliers, wenn man es so nennen darf.
10: Genau, also unsere Barkeeper sind wirklich sehr versiert und sehr engagiert und es gibt immer wieder auch Start-ups, sehr junge Leute, die Rum ja, ganz einfach herstellen und die sind natürlich sehr wissbegierig, auch unsere Barkeeper, und testen natürlich auch vieles aus.
2: Das wäre nur eine von unzähligen Kombinationen für den lässigen Abend, also in der Hemingway Bar, am Ende eines Erlebnistages am Starnberger See. Ein Abend, den man ja zum Beispiel auch ganz lässig in der Loggia im Kulturbahnhof Starnberg starten kann. Ich kenne ehrlich gesagt wenige S-Bahnhöfe, die solch eine...
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2: Tolle Location haben. Die Radioreise mit Alexander Tauscher geht langsam in die Schlussetappe. Heute vom Starnberger See. Nach dem Sissi-Menü weiten wir am Ende der Sendung unseren Horizont aus, jedenfalls den kulinarischen, mit einer gedanklichen Weltreise. Immer Ende Juli, Anfang August geht das Food Festival in Starnberg über die Bühne. Diese Feinschmeckerreise reicht von der Renke aus den Gewässern Oberbayerns, ja zum Beispiel auch aus dem Starnberger See, und auch Münchner Käse bis hin zu internationalen Spezialitäten oder auch Food-Kreationen von Welt. Das können zum Beispiel Gazpacho Andalus, Mini-Langosch, levantinischer Kalbstartar oder auch Garnelen-Wantan sein. Tobias Daumann, und als Entree nochmal eine musikalische Ode an den Starnberger See, und zwar jetzt mit Günther Grauer.
13: Der schönste Fleck auf Erden ist der Starnberger See.
10: Also das Food Festival ist bei uns ein großer Bestandteil geworden mit ca. 350 Gästen. Jedes Jahr Ende Juli, Anfang August an dem Samstag. Und da verwandelt sich wirklich das gesamte Erdgeschoss in einen großen Foodmarkt mit ganz, ganz vielen Ständen. Um die 30 Stände, verschiedene Stationen von Vorspeisen, Hauptgänge, Desserts, aber natürlich auch ganz, ganz viel Getränkestationen, Weingüter sind vorhanden. Es ist wirklich ein toller Abend, wo jeder auf seine Kosten kommt und sich den gesamten Abend durchschlemmen kann.
1: Also wir sind natürlich nicht direkt am Ufer, da gibt es keinen Platz für Hotels, aber es ist ja alles sehr fußläufig hier.
10: Genau, also wir sind wirklich sehr zentral gelegen. Zum einen natürlich jetzt von den Bahnhöfen 5 bis 10 Minuten nur entfernt, aber auch Richtung Autobahn ist es nicht weit weg. Ja. Aber natürlich auch Richtung Starnberg City Center sind es 5 bis 10 Gehminuten. Der See, die kürzeste Entfernung ist 5 Gehminuten, dass man direkt am Strandbad in Starnberg, wo man direkt dann auch das kühle Nass genießen kann. Ja.
1: Und wer mit dem Vorurteil anreisen würde, ja, Starnberg ist nur Snob. Wenn man da flaniert, dann sieht man nur

0: weg sind, ja, dann kann man den Starnberger See wirklich bestens genießen.
1: Ich wollte gerade fragen, was der Lieblingsort ist. Ist es die Roseninsel oder gibt es noch was anderes?
0: Ja, also ich finde die Region Possenhofen, Felderfing, Roseninsel ist für mich eigentlich immer die schönste Region, weil man einen tollen Blick hat auf die Berge und auch so. Es ist wirklich ein ganz besonderer Ort, wenn man dann mit diesem kleinen Boot auf die Roseninsel fährt. Und die Roseninsel ist wirklich so ein bisschen auch verwunschen. Es ist sehr natürlich und die ganzen Rosengärten dort. Also wenn man eine kleine Auszeit hat, dann ist man dort eigentlich auf der Roseninsel sehr gut aufgehoben.
1: Wir beide kommen ja aus Sachsen, nichts übers Erzgebirge und die Talsperre Sosa und Alpenstock haben auch ihren Reiz, aber es ist schon noch eine Spur schöner hier, ja?
0: Ja, also es gibt, glaube ich, überall schöne Orte, aber hier unten ist natürlich ganz schön, muss man wirklich sagen, ja.
2: Ja, auch fürs Erzgebirge haben wir natürlich Urlaubstipps in der Radioreise, aber zunächst einmal verlängern wir gern den Urlaub am Starnberger See. In einer anderen Sendung geht es nochmal auf die Roseninsel und wir treffen dann den Starkoch Maximilian Moser persönlich. Wir reden auch über Peter Maffay und seine Liebe zum See und um Peter Maffay geht es auch in einer anderen Sendung aus dem Pfaffenwinkel, der sich ja ganz im Südwesten an den Starnberger See auch anschließt. Weiter südlich haben wir mehrere Sendungen aus dem Tölzerland und natürlich auch rund um die Zugspitze. Der ganze Voralpine und alpine Urlaubskatalog zum Hören und Sehen unter www.radioreise.de. Darin zu jeder Sendung die Podcasts und Bilder in den Blogs. Radioreise.de und überall da, wo man rund um den Starnberger See gute Podcasts finden kann. Und damit grüße ich unsere Freunde in nah und fern, unser großes Radioreise-Universum. Goodbye, au revoir, adios, ciao, this will Rainier und Shalom und am Starnberger See einfach Servus.
3: Christoph Winkelkötter, es gibt viel zu erleben von der Kultur, über den Beachurlaub, Aktivurlaub und jeder ist hier herzlich willkommen.
4: Isabel Bauch sagt Servus vom Starnberger See, meiner persönlich gewählten Heimat, ein Ort, an dem man, wenn man einmal gewesen ist, Feuer fängt und mit Herz dann einfach da bleibt und zu Hause ist.
5: Benjamin Tillich, ich freue mich, wenn Sie das Museum Starnberger See besuchen. Es gibt möglicherweise den besten Kaffee in der Stadt und es gibt auf jeden Fall die interessantesten Ausstellungen ganz rund um den See, über die Geschichte, die Kunst und die Natur.
6: Als Leiterin dieses wunderschönen Kleinods hier am Starnberger See in Possenhofen sage ich adieu, auf Wiedersehen und herzlich willkommen im Kaiserin-Elisabeth-Museum.
0: Tobias Baumann aus Starnberg sagt Tschüss und wir freuen uns natürlich über viele Besucher, weil Starnberg wirklich ein toller Ort ist und auch die ganze Region, die man einfach einmal im Leben gesehen haben muss.
7: Der Starnberger See bietet weitaus mehr als nur ein Badevergnügen. Also hier gibt es viel Historie zu entdecken und vielleicht kann man ja Baden und Historie schön miteinander verbinden.
8: Ich bin der Fährmann von der Roseninsel. Für die englischsprachigen Hermann the German und ich fahre heute die Fähre Dienstag bis Sonntags da auf und ab und freue mich auf Besucher. Gell? Danke.
2: Dankeschön an Herman the German und all den anderen Gästen dieser Sendung. Bleiben Sie schön reisefreudig, meine Damen und Herren, denn es gibt noch mindestens 1000 Orte in dieser Welt zu entdecken. In diesem Sinn, wie immer.

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2: Ja, und da ist er auch schon, euer Chartbreaker. Ich freue mich, dass ihr eingeschaltet habt und dabei seid und natürlich wieder mitfiebert. Was habe ich heute für euch dabei? Ja, und zwar die offiziellen deutschen Singlecharts aus natürlich einer ganz besonderen Woche, und zwar von 11. bis 17. September 2026. Ja, die Chart-Rubriken führe ich euch gleich mal auf. Und zwar diese Woche haben wir zwei mega, mega Highest Climber, und zwar H-Mid R&B, also Ring My Bell, von Platz 57 auf Platz 29, also 28 Positionen nach oben gejoggt. Ja, und da kann man nichts dazu sagen. Ja, der fastest Rising Entry, also der höchste Eintritt in die drei Top 30 macht diese Woche die Helene Fischer mit An meiner Seite. Und zwar ist es der höchste Neuansteiger der Woche, und zwar direkt auf Platz 2. Weitere Neuansteiger, Hedwig mit 7 Mann auf Platz 8. Der Song ist nicht so wirklich mein Ding, muss ich wirklich sagen. Und The Biggest Dropper innerhalb der aktuellen Top 30, Sarah Larsson mit Lush Life, von Platz 9 auf Platz 17. 8 Positionen verschlechtert, deswegen auch der Biggest Dropper, genau. Und ich würde sagen, raus werde ich euch auch gleich noch sagen, welche Songs raus sind aus den aktuellen, Charts. Paula Hartmann mit 2 Punkte von Platz 25 auf Platz 80. Anatolm featuring 54 Ultra, Take to You, von Platz 26 auf 35. Dijon mit End of the Beginning von Platz 28 auf Platz 36 gerutscht. Ariana Grande mit Hate That I Made You Love Me von Platz 29 auf Platz 34 gerutscht. Und The Neighborhood mit Sweet Weather von Platz 30 auf Platz 29. Und ich würde sagen, wir starten direkt durch mit Platz 30, weil sonst wird es ein bisschen viel. Letzte Woche auf Platz 34, Teddy Swims mit Mr. Know It All. Teddy Swims verbessert sich um 4 Plätze und kehrt damit in die Top 30 zurück. Nach 15 Chartwochen steht der Titel jetzt nur noch 2 Positionen unter seiner bisherigen Bestmarke auf Rang 28. Ja, Platz 29, Vorwoche Platz 57, damit eben ein Re-Entry. H-R&B, Ring My Bell heißt der Song. Das ist der große Sprung dieser Woche. H gewinnt 28 Positionen und erreicht in der dritten Chartwoche eine neue persönliche Bestmarke. Damit ist eben dieser Song Ring My Bell unser Highest Climber. Und ich würde sagen, wir hören direkt mal rein.
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0: Also wirklich eine echt interessante Mischung, dieses Ring My Bell. Aber wir machen weiter, weil sonst schaffen wir es wieder nicht. Ich habe jede Menge coole Informationen für euch. Und zwar längste Chartläufer der aktuellen Top 30 habe ich euch diese Woche mal 5 Stück rausgesucht. The Killers mit Mr. Brightside, 99 Wochen in den Charts. Millennium Kid und GBS mit vielleicht 95 Wochen in den Charts. Sarah Larsson, gleich hinten dran, Lush Life, 91 Chartwochen. Alex Warren mit Ordinary, 83 Chartwochen. Und natürlich Michael Jackson mit Billie Jean, 71 Chartwochen. Also da kann man nur sagen, Hut ab, Hut ab. Ah ja. Und ich würde sagen, wir starten in Platz 28. In der Vorwoche Platz 27 mit Millennium Kid und GBS habe ich ja eben gerade auch schon erwähnt mit vielleicht. Ein Song, ja, in dem es eigentlich um Erkrankungen geht, um psychische Erkrankungen und auch die Auswirkungen auf das Umfeld und auch ein wirklich sehr, sehr interessanter Song. Nur ein kleiner Schritt zurück, aber weiterhin bemerkenswert stabil dieser Song. Mit inzwischen, wie gesagt, 95 Chartwochen gehört der Song zu den absoluten Dauerbrennern dieser Ausgabe. Platz 27 in der Vorwoche, Platz 44 Dua Lipa mit Training Session. Auch ein cooler Song. Dua Lipa legt kräftig zu und springt um 17 Plätze zurück in die Top 30 auf Rang 27. Liegt außerdem nur 2 Positionen unter der bisherigen Bestmarke des Songs. Also wirklich interessant. Und ab durch die Mitte mit Platz 28. Heute ist Chartbreak-Abend von 22 bis 0 Uhr mit eurem Sascha Mario Kassner aus dem Sendestudio in Weißenhorn. Natürlich möchte ich noch ein paar Grüße loswerden. Erstmal an mein Bergfest-Team, an die liebe Sabine Baumeister, an den Heiko, an den Klaus. Gute Besserungswünsche natürlich auch an den Andreas Hofmann. Genau. Liebe Grüße an den beziehungsweise Ladies First, an die liebe Laura, winke, winke. Liebe Grüße an die Jessica, an die Jenny, an die Eli, an die Britta, an die Brigitte, an die Franzi, an alle da draußen, liebe Mädels, seid gegrüßt. Und natürlich die Jungs vergessen wir natürlich auch nicht. Liebe Grüße an den Jürgen, an den Jack, an den Stefan 1 bis 4, an den Stefan mit PH, an den lieben Kai natürlich, winke, winke nach Bremen. Liebe Grüße an euch da draußen. Ja, an den Markus, an den Marcel, an... Ich will gar niemanden vergessen. Es ist so richtig peinlich, wenn man dann jemanden vergisst. Dann kriegt man nicht immer einen auf den Sack. Aber ich darf das sagen, weil es ist ja nach 22 Uhr. Jetzt ab durch die Mitte mit Platz 28.
1: Platz 28.

0: Ja, auch ein Megasong. Ich finde, dieses Jahr sind die Charts sowieso so ein bisschen abwechslungsreicher. Nicht nur immer so mit E versehen, wenn man dann mal schaut, was so die Songs treiben, sondern wirklich mal so ein richtiges, ja, schönes Ding, würde ich sagen. Ja, was haben wir denn jetzt, was habe ich denn euch jetzt gerade erzählen wollen? Jetzt habe ich es vergessen, aber macht nichts. Auf jeden Fall Platz 26, auch ein Megasong. Vorwoche auf Platz 24 gewesen, Ray mit Where is my husband. Nach 51 Wochen bleibt Ray weiterhin in den Top 30. Der Titel verliert 2 Plätze, kann sich aber auch noch nach fast einem Jahr Chartpräsenz trotzdem noch richtig schön behaupten. Auf Platz 25, letzte Woche auf Platz 22, Michael Jackson mit Billie Jean. Ein Klassiker, der nicht aus der Mode kommt. Billie Jean steht mittlerweile bei 71 Chartwochen. Diesmal geht es 3 Plätze nach unten, aber der Song bleibt sicher in den Top 30. Also, da kann man auch noch nicht meckern. Ich könnte mir vorstellen, dass der Song so an die 30, vielleicht kurz nach die 30 noch landen wird, aber sich dann nochmal ein bisschen nach vorne in Richtung, ja, 2025 begeben wird. Aber wir hören doch direkt rein. Ja, und alle neu eingeschalteten Hörer, ich freue mich, dass ihr da seid. Freue mich natürlich, dass ihr um diese Zeit einschaltet. Ihr seid spitze, dass ihr euer Lieblingsradio unterstützt und natürlich auch mich, euren Chartbreaker, den Sascha Mario Kasma aus dem Sendestudio in Weißenhorn. Ihr seid spitze. Ja, und wie könnt ihr euer Radio noch weiter unterstützen? Ganz einfach, schaut in die Sendepläne bei eurem Lieblingsradio. Da gibt es eine Homepage, da gibt es ganz, ganz tolle Moderatoren. In diesem Sinne auch herzliches Dankeschön für die tolle Übergabe an mich, gerade eben um 22 Uhr, an die Moderatoren, die vorher drauf waren. Schaut in die Sendezeiten rein, was es da Tolles gibt. Es gibt wirklich mega tolle Sendungen, mega tolle Moderatoren und super mega coole Musik. Ja, weil ein Radio kann nur durch euch da draußen leben. Ja, durch euch Hörer. Ihr seid für uns das Wichtigste. Wir möchten euch mit unserer Musik Freude schenken, Spaß schenken und euch natürlich richtig dabei haben. Schaut auch mal in den Chats vorbei, wenn ihr möchtet. Ich kann da leider nicht sein, weil ich bin leider zu, oder Gott sei Dank, oder wie auch immer, zu beschäftigt, um euch eben die Top 30 vorzustellen. Aber es sind andere Leute da und sprechen mit denen.
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0: Zeit vergeht. Wir sind auf Platz 24. Da dürfen wir auch richtig schön reinhören. Und zwar in der Vorwoche Platz 23. Hunter X, EJ, Andrew Nuna, Ray Amy und K-Pop Diamond Hunters Cast mit Golden. Ja, dem Sommerhit 2025. Golden gibt's nur gibt nur eine Position ab. Nach 23 Chartwochen und einer früheren Nummer 1, aber nicht nur einer, sondern wirklich wochenlang Platzierung, bleibt der Titel ein äußerst beständiger Charterfolg. Auf Platz 23, Let's Go, auf Platz 21, Loser von Tame Impala. Zwei Plätze zurück für Tame Impala. Der Song befindet sich in seiner 5. Chartwoche und hält sich weiterhin in der Nähe seiner bisherigen Bestmarke von Platz 21 auf. Und da kann man nichts sagen. Also wie gesagt, wenn man in diese Platzierung reinkommt, das ist wirklich Wahnsinn. Das ist ein mega, mega Erfolg für die Interpreten und natürlich auch für die Songs. Weil das sind die Songs, die Deutschland am meisten hören, streamen, einfach kaufen, downloaden oder wie auch immer. Und das ist wirklich der Hammer. Jetzt für euch Platz 24.
1: Platz 24.

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0: Yeah. Loser von Tem Impala, der zweite Song, den ich euch, oder beziehungsweise der erste von zwei Songs, den ich euch heute vorstellen darf in den Top 30 der deutschen offiziellen Single Charts. Herzlich willkommen alle neu eingeschalteten Hörer, ich freue mich, dass ihr dabei seid am Chartbreaker-Abend Montag von 22 bis 0 Uhr mit eurem Sascha Mario Kassner, genau. Und wir machen direkt weiter. Platz 22, letzte Woche auf Platz 19, Taylor Swift, The Fate of Ophelia. Taylor Swift verliert 3 Positionen der ehemaligen Nummer 1. Ja, und das nicht nur einmal, sondern unzählige Male. Und direkt beim Einstieg in die Top 30 auf Platz 1 gelandet. Mit 7 anderen Songs aus ihrem Album. Denn zeitgleich wurde auch ihr Album damals veröffentlicht. Genau. Ja, nun steht dieser Song schon seit 49 Wochen in den deutschen Singlecharts und nähert sich damit seinem ersten vollständigen Chartjahr. Mal schauen, ob er es noch schafft. Auf Platz 21, letzte Woche auf Platz 15, Tame Impala wieder mit Dracula, also der zweite Song in reichbarer Nähe. Der zweite Tame Impala-Titel in den Top 30 rutscht um 6 Plätze ab. Dracula war bereits auf Platz 1 und ist inzwischen seit 31 Wochen dabei. Ja, Dracula war auch direkt in der Einsteigerwoche auf Platz 1. Und das ist wirklich eine Leistung. Aber man muss auch sagen, sie haben auch eine recht große Fanbase und Fangemeinde, die wirklich ihre Interpreten wirklich mega unterstützt und für sie da ist und hört und hört und kauft. Und ja, deswegen kann sowas dann auch ganz schnell passieren.
1: Platz 22.

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1: Platz 21.

Ja, weiter geht's mit Platz Nummer 20. Auch ein Mega-Song, der wirklich Potenzial hat und auch, ich denke, noch ein Stück nach vorne rutscht. Ich bin mir nicht so ganz sicher. Aber schau mal, Platz 20, Vorwoche Platz 18, aber da ist noch nichts verloren. Hugel und Solto mit Jamaican, Bam Bam. Zwei Plätze nach unten für den gemeinsamen Titel von Hugel und Solto. Mit 19 Chartwochen bleibt der Song dennoch fest im vorderen Drittel der Top 100. Auf Platz 19, letzte Woche auf Platz 16, Katy Perry, The One That Got Away. The Katy Perry Titel gibt 3 Plätze ab nach 38 Chartwochen. Liegt der Song weiter hinten, nur 3 Positionen unter seiner bisherigen Bestmarke, Platz 16. Ja, da kann man wirklich nicht meckern, das kann ich nur immer wieder betonen, weil es wäre ein Träumchen, da vorzukommen. Das sind wirklich mega, mega Songs, die wirklich in den Top 100 sind, auch wenn es noch weiter hinten ist bis Top 1000, was ja soweit nicht notiert wird offiziell. Es ist einfach wunderbar, solche Songs zu haben, solche Interpreten zu haben. Ja, manchmal allerdings, ja, da denkt man sich dann schon seinen Teil, wenn dann da so komische Rap-Songs sind mit irgendwelchen Fäkalwörtern oder sonst was. Ich will dich hier jetzt nicht wiederholen. Und ich würde sagen, lange Rede, kurzer Sinn, gehen wir auf Platz 20.

0: Ja, und schon bewegen wir uns zu Platz Nummer 18. Auch ein interessanter Song. Letzte Woche als Neueinsteiger reingekommen und auf Platz 17 gelandet. Bund mit Trip In. Ein kleiner Rückgang um einen Platz. Gleichzeitig befindet sich Trip In in der 9. Chartwoche. Oh, 9. Ups. Wo sind die anderen 8 Wochen? Okay, nee, das war ein Gag. Weiterhin dicht an einer bisherigen oder an seiner bisherigen Spitzenposition, Position 17. Ja, ein bisschen Spaß muss auch mal beim Chartbreaker sein. Platz 17, letzte Woche auf Platz 9. Sarah Larsson mit Lush Life. Lush Life fällt um 8 Positionen und ist damit der Biggest Loser innerhalb der aktuellen Top 30. Beeindruckend bleibt für uns die Laufzeit von 91 Chartwochen und Platz 1 als bisheriger Höchstplatzierung oder Höchstpunkt, sage ich jetzt einfach mal ganz salopp. Ja, Lush Life ist auch ein wirklich unwahrscheinlich schöner Song, muss ich sagen. Ja, und ich sag's mal so, ich habe schon viele Songs nach hinten wandern sehen und dann sind sie wieder ganz vorne, sogar in den Top 10 eingestiegen. Schauen wir mal. Ja, dieses Jahr hatten wir unser 10-jähriges. Das hat mich auch sehr, sehr gefreut, weil es macht einfach Spaß. Genau. Und ich bin schon wieder, so kleine Ankündigung, aber ich habe nichts gesagt, ihr habt nichts gehört. Ich bin schon wieder so ein bisschen am Neumachen von der Sendung, also so ein bisschen neue Effekte und sowas. Mal schauen, wie das wird, aber es wird noch ein bisschen dauern. Jetzt ab durch die Mitte mit Trip In.
1: Platz 18.

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Wochenende mit Sabine Baumeister. Da freue ich mich natürlich auch wieder drauf. Ist mordsinformativ und also müsst ihr reinhören. Am Samstag von 10 bis 12 hoffe ich dann auch, dass unser lieber Harald Guttner wieder am Start ist mit Moin Moin. 15 bis 18 Uhr, das Runde muss ins Eckige. Ja, da geht's natürlich wieder um die Bundesliga. Der vierte Spieltag steht an. Ja, da darf man gespannt sein. Letzte Woche sind ja ganz viele Tore gefallen. Dann am Sonntag, dann eventuell der Wachermacher von 8 bis 10, wenn es gesundheitlich eben funktioniert. Am Montag von 18 bis 19 Uhr unser lieber Check mit den Kulthits der 80er und von 22 bis 0 Uhr sind die Top 30 für euch hier am Start und warten drauf, von euch gehört zu werden. Genau, so ein kleinen Einblick. Schaut einfach rein, es gibt wirklich Top-Moderatoren, Top-Sendungen, Mega-Musik und jede Menge Spaß. Und ich würde sagen, wir machen weiter mit Platz Nummer, wo waren wir denn? 16, genau. Alex Warren mit Ordinary, letzte Woche auf Platz 20. Alex Warren dreht wieder auf und gewinnt 4 Plätze nach 83 Wochen und einer noch früheren Nummer 1 Platzierung. Gehört Ordinary weiterhin zu den langlebigsten Hits der Charts. Ja, 8 Wochen in Folge auf Platz 1 gewesen. Platz 15, letzte Woche auf Platz 11, Justin Bieber featuring Nicki Minaj mit Beauty and a Beat. 4 Plätze zurück für Justin Bieber und Nicki Minaj. Der ein ehemalige Spitzenreiter steht inzwischen in seiner 34. Chartwoche. Ja, schauen wir mal, wo der Weg da noch hinführt. Wir gehen ja jetzt schon langsam richtig hart backbockt Richtung Weihnachten. Schauen wir mal, bin mir nicht schlüssig, ob dieser Song vor Weihnachten noch mal ein bisschen nach vorne rücken könnte. Ich denke, eher Richtung Silvester wird sich da ganz schön viel tun. Und ich bin schon gespannt auf die erste Sendung im neuen Jahr. Weil das wird ein Mega-Hammer. Da purzeln die Nummer 1 Hits, wollte ich schon sagen, und die ganze Top 30 komplett durcheinander. Aber es ist ja noch nicht so weit. Wir haben ja noch eine Weile. Jetzt Platz 16.

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1: Ja, wir finden es jeden Montag raus, welcher Song gerade richtig heiß ist. Auf Platz 14, letzte Woche auf Platz 12, Baby Rexha und Faithless mit New Religion. New Religion, ja, verliert zwei Positionen. Der gemeinsame Titel kann nach 26 Chartwochen weiterhin auf eine bisherige Höchstplatzierung von Rang 8 zurückblicken. Auf Platz 13, letzte Woche auf Platz 14, DJ Groja mit Michiko. DJ Groja macht einen Platz gut. Nach 11 Wochen erreicht Michiko beinahe wieder seine bisherige Bestmarke von Platz Nummer 12. Ja, der Song, ich finde ihn ganz interessant und echt cool irgendwie, hat was ganz Besonderes. Und New Religion sowieso. Denn, also wer den nicht kennt, der hat Musik wirklich verpennt.

0: ich finde. Und irgendwie so richtig einzigartig momentan. Ja, Platz 12, Vorwoche Platz 8, Kitsch Creek mit Blumengarten und Shirin David mit Gut genug. 4 Plätze nach unten für die erfolgreiche Zusammenarbeit. Gut genug ist seit 16 Wochen dabei und stand im bisherigen Chartverlauf bereits auf Platz 1. Platz 11, letzte Woche auf Platz 13, Marco und The Chainsmokers mit In- und Auswendig. Und zwar zusammengeschrieben. Marco und The Chainsmokers gewinnen 2 Plätze. In der 3. Chartwoche bewegt sich der Song damit wieder in Richtung seiner bisherigen Bestmarke, nämlich auf Rang 7. Ja, und ihr merkt, wir sind schon richtig in der Zielgerade. Ja, so allmählich kommen die Top 10 Songs. Aber man darf 12 und 11 auch nicht verachten.
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Ja, jetzt schlittern wir direkt in die Top 10 der deutschen offiziellen Singlecharts. Also das sind absolut die Top-Songs überhaupt der Deutschen. Platz 10, zur Vorwoche ebenfalls Platz 10, The Killers mit Mr. Brightside. Keine Bewegung auf Platz 10, dafür eine beeindruckende Zahl. Mr. Brightside erreicht seine 99. Chartwoche. In der kommenden Ausgabe könnte der Klassiker damit die Marke von 100 Wochen knacken. Obwohl ich sagen muss, es gibt Songs, die sind schon bei über 300 Wochen dabei. Also, aber die sind nicht momentan ziemlich weit hinten. Auf Platz 9, Vorwoche Platz 7, Summer Cam und Billa Joe mit Kilimanjaro. Zwei Positionen zurück für Summer Jam und Billy Joe. Der Titel steht seit 16 Wochen in den Charts und erreicht in dieser Zeit bereits Platz 2. Und da kann man nicht meckern. Also das ist für Wahnsinn.

wir machen weiter auf Platz Nummer 8. Ja, Platz Nummer 8 war letzte Woche noch nicht dabei. Ein Neueinsteiger, und zwar der einzige diese Woche. Hartwig mit 7 Mann. Hartwig landet mit 7 Mann direkt in den Top 10. Platz 8 ist damit zugleich die erste und bislang höchste Chartplatzierung des Titels. Ja, also in Mainz ist es ehrlich gesagt nicht ganz so. Macht euch selber ein Bild davon. Platz 7, Vorwoche Platz 3, Summer Cam und Shirin David mit Mo Money, Mo Haters. Nach dem dritten Rang in der Vorwoche geht es 4 Plätze nach unten. Trotzdem bleibt die Zusammenarbeit auch in ihrer, ja, wie sagt man, 4. Chartwoche klar in den Top 10. Ja, da muss man doch direkt mal reinhören, weil sonst kommen wir ein bisschen zeitig wieder in Stress.

0: jetzt flitzen wir mal direkt auf Platz 6 vorbei. Oder bei Platz 6. Ein Song, den ich echt mega mag. Und zwar, der erinnert mich immer so ein bisschen an 50 Shades of Grey. Platz 6 letzte Woche auf Platz 5. Temper City mit Self-Aware. Temper City verliert lediglich eine Position. Self-Aware steht seit 22 Wochen in den Charts und erreicht als Bestmarke bislang Platz 4. Platz 5, Vorwoche Platz 4. Sido mit Issa. Ein kleiner Schritt zurück für Sido, aber weiterhin Top 5. Der Song befindet sich erst in seiner dritten Chartwoche und stand bereits auf Platz Nummer 2. Ich würde sagen, wir flitzen gleich rein. Viel Vergnügen.
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1: Also ich muss sagen, ganz persönlich unter uns, so ganz leise, ich finde den Song von Sido echt cool, muss ich echt sagen. Mal richtig was anderes. Ja, wir machen jetzt direkt weiter mit Platz 4. In der Vorwoche auf Platz 6, Wir sind Helden, von hier an blind. Wir sind Helden, gewinnen 2 Plätze und erreichen damit eine neue Bestmarke. Nach 13 Chartwochen steht von hier an blind erstmals auf Rang 4. Platz 3, Vorwoche Platz 2, Hugel, Email, Angel und Ultranate mit Moving to the Sun. Ein Platz zurück, aber weiterhin auf dem Podium. Der Song hält sich seit 13 Wochen in den Charts und kam bislang bis auf Platz

0: Platz 2. Also ich muss sagen, gerade Moving to the Sun finde ich eigentlich echt mega cool. Ist so momentan ein bisschen, wenn ich ehrlich bin, meine Hymne. Und ja, schade, dass er so spät rausgekommen ist, weil ich bin mir sicher, er wäre zum Sommerhit 26 gekürt worden, weil er einfach, ja, man muss, so wie es im Endeffekt dran steht, Moving to the Sun, man muss sich einfach bewegen, man muss den Song genießen. Genau, und ich würde sagen, wir starten gleich mal los mit Platz 4. Wir sind Helden von hier an blind.
1: Platz 4.

0: Ja, der absolute Megasong, finde ich. Also wie gesagt, meine Hymne momentan. Ja, ich würde sagen, wir machen jetzt gleich weiter mit Platz 2 und 1 und dann sind wir schon in der Verabschiedungsphase. Platz 2, ich habe ja euch gesagt, es kommt nochmal ein Neueinsteiger. Hier ist er für euch. Ein neuer Song, Helene Fischer mit An meiner Seite. Was für ein Einstieg. Helene Fischer startet direkt auf Platz 2 und liefert damit den höchsten Neueinstieg der Woche. Nur ein Titel verhindert den sofortigen Sprung an die Spitze. Und zu dem kommen wir jetzt direkt. Platz 1, letzte Woche ebenfalls auf Platz 1, Dai Dai, Shakira und Burna Boy. Die Nummer 1 bleibt unverändert und verteidigt mit Dai Dai die Chartspitze. Der Song steht seit 16 Wochen in den Charts und setzt seinen Lauf auf Platz 1 fort. Ja, das waren die Top 30 der deutschen offiziellen Singlecharts und euer Chartbreaker natürlich heute am Montag 22 bis 0 Uhr. Ich freue mich, dass ihr eingeschaltet hattet oder habt. Und natürlich hört ihr doch bitte noch bis zum Schluss an. Und ja, ich möchte mich recht herzlich bedanken, dass ihr dabei seid. Hat euch die Sendung gefallen, dann empfehlt sie einfach weiter an eure Bekannte, Verwandte, Freunde, dass sie euer Lieblingsradio anschalten und ja, mich dann auch begleiten durch den Abend. Oder noch schöner ist, wenn ihr noch ein zweites Lieblingsradio habt, erzählt doch einfach, dass es den Chartbreaker gibt und dass man den übers LautFM Stationsnetzwerk exklusiv sich unter Nagel reißen kann von 22 bis 0 Uhr Montag. Würde ich mich natürlich auch sehr freuen. Ja, macht's gut, bleibt mir gewogen, bleibt gesund, passt auf euch auf, bis nächste Woche wieder der Startschussfeld zu den Top 30 der deutschen offiziellen Singlecharts und der Chartbreaker. Macht's gut, liebe Grüße aus dem Sendestudio in Schwaben, aus dem Illertal, aus Weißenhorn. Bye bye, ciao ciao, bussi bussi, passt auf euch auf.
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0: Guten Morgen, Papa. Ich bin's, Mia. Du freust dich bestimmt schon auf deinen heißgeliebten Kaffee. 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